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0: Anastasia zum Aufstehen an diesem wunderbaren Samstag. Starten wir rein um 6 Uhr. Mit natürlich dem Wetter für das schönste Bundesland Österreichs. Ja, und da steht wieder einiges an Sonne heute am Programm. Ja, bis zu 35 Grad erreichen uns Sonne-Wolken im Wechselspiel. Am Nachmittag dann einige Gewitter möglich. Ja, bis zu 27, also zwischen 27 und 32 Grad. Der Sonntag ebenfalls, der bringt hochsommerliches Wetter. Auch da wieder das Gewitterrisiko sehr, sehr hoch, zwischen 28 und 33 Grad. Und wir starten auch mit 35 Grad und viel Sonne in die neue Woche. Dann am Montag Sonne-Wolken im Wechsel. Spiel und natürlich auch wieder einige Gewitter möglich. Ha genau, 2:02. Aktuell gibt es gute Meldungen aus der Antenne-Verkehrszentrale. Es liegen uns jetzt keine Störungen vor. Der Urlauberreiseverkehr wird heute starten. In Bayern und Baden-Württemberg gibt es natürlich Fernbeginn und da kommt einiges auf Salzburg zu über die A10-Tauernautobahn. Aber noch ist es ruhig. Falls ihr was entdeckt habt für eure Infos, 0800 101 201, das ist die Hotline. Eine gute Fahrt.
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0: Ja, und ich bin Gernot Machanig und möchte natürlich auch heute wieder euch da draußen anmahnen oder abmahnen und sagen, bitte, bitte nicht vergessen, wenn ihr heute wieder unterwegs seid in den Freibädern an den Badeseen, genügend trinken, einschmieren, nicht vergessen, dass nichts passiert. Gestern musste ja die Rettung einige Male ausrücken wegen einiger Hitzeprobleme, wo ja einfach Menschen sich ein bisschen verbrannt haben oder Kreislaufschwächen hatten und das wollen wir aber nicht. So, starten wir rein in diesen wunderbaren Samstag mit Musik von Sunrise Avenue. Heartbreak Century zum Aufstehen mit The Weeknd. Und vorneweg bringen wir jetzt schon einen coolen 90er zum Aufstehen. Roxette und Joyride. Ich bin Gernot Bachanek. Guten Morgen am Samstag. Hello.

0: mittendrin in diesem Samstagmorgen. Schön, dass wir gemeinsam aufstehen um 6.15 Uhr auf Antenne Salzburg. Und auch heute wieder 38 Grad können sich ausgehen, in weiten Teilen Österreichs, natürlich auch in Salzburg. Wird wieder fleißig gebadet, da sind viele an der Sonne unterwegs. Da gibt's natürlich auch die Gefahr. Einschmieren nicht vergessen, zum Beispiel. Das ist das Allerwichtigste. Mit hohem Lichtschutzfaktor. Auch beim Baden gehen. Kopfbedeckung gehört dazu. 2 bis 3 Liter Wasser trinken. Es ist wirklich verdammt heiß in Österreich momentan. Und die Sonne ist gefährlich. Da stellt sich mir natürlich die Frage, wenn wir schon so eine Hitze haben, was sind denn eure Hitzetipps für uns? Wir haben die Salzburgerinnen und Salzburger gefragt.
1: Wenn es ganz heiß ist, dann schlafe ich nachts mit einem Eispack auf meiner Brust. Okay. Das hilft aber ganz gut. Also das ist mein Hitzetipp.
0: Ja, was gibt es da noch für welche Hitzetipps?
2: Definitiv immer Flipflops irgendwie dabei haben, wenn es geht. Immer Flipflops anziehen, wenn es geht. Und wenn es extrem heiß, einfach sein Leiberl mal ganz kurz komplett nass machen. Vielleicht jetzt nicht gerade ein weißes Leiberl, aber das machen. Und dann kühlt es an schon wieder ein bisschen runter.
0: Stimmt. Ja, Wett-T-Shirt haut
3: ja,
0: nicht hin.
3: Ja, Wasserstach machen oder so. Irgendwas, wo man nass wird. Wasserbomben oder Wasserpistolen.
0: Ja, da muss man schon aufpassen. Also ich sage mal jetzt mit einem weißen Leiberl und das Leiberl feucht machen. Ja, und die Arbeitskollegin sitzt neben einem. Das könnte nicht gut ausgehen. Das ist ein bisschen Ablenkung, zu viel Ablenkung für den Morgen. Starten wir rein mit Crowded House jetzt in diesem wunderbaren Samstag. Weather with you, passt doch optimal. Heute Wärmegewitter wieder möglich, aber die Temperaturen zwischen 35 und 38 Grad wieder. Guten Morgen am Samstag.

0: Rooney auf Antenne Salzburg zum Aufstehen an diesem Samstag. Da haben wir einiges vor noch. Für alle, die mit den Kindern was erleben wollen, gut Eiderbichl in Hendorf, da steigt heute wieder das große Kinderfest von 10 bis 17 Uhr vielleicht hin dort. Da gibt es auch ein Mariechenkarten, das erste Mal ein Radrennen. Hier geht's los um 10.30 Uhr. Bei uns gleich zu Gast zum Frühstück Mark Morrison. Der coole 90er-Film. Heiße Tage. Gleich ganz ausgespielt hier bei uns. Schönen guten Morgen am Samstag.
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1: Schönen guten Morgen mit Antenne Salzburg und dem Wetter für das schönste Bundesland Österreichs. Da gibt es viel Sonne heute, einige Quellwolken sind mit dabei. Am Nachmittag könnte es dann das ein oder anderen Gewitter geben, bei 32 Grad Höchstwerten. Der Sonntag wird ebenfalls hochsommerlich, mit hohem Gewitterrisiko auch wieder. 33 Grad stehen da am Programm, es wird ein perfekter Badetag, aber wie gesagt, man muss mit Gewitter rechnen. Und am Montag starten wir ebenfalls mit viel Sonnenschein in die neue Woche und 35 Grad. 6.34 Uhr, wir blicken auf die Antenne-Verkehrskameras bzw. in die Antenne-Verkehrszentrale. Da ist einiges los, heute schon am Morgen. Wie zum Beispiel beim Grenzübergang auf der 1 Westautobahn Richtung Wien zwischen der Grenze Walserbett und Toten-Salzburg gibt es aktuell schon Stau. Also hier bitte gleich einmal mehr Zeit einplanen. Stau gibt es momentan auch auf der 10 Tauernautobahn Richtung Villach zwischen Altmarkt und Zederhaus. Hier Stau und Blockabfertigung, 15 Minuten Wartezeit. Also der Urlauberreise Verkehr ist gestartet und da wird es natürlich einige Behinderungen heute auf der A10 Tauernautobahn und einige Wartezeiten geben. Falls ihr noch Informationen habt, Stau- oder Blitzinfos für uns, die Nummer ist kostenlos unter 0800 101 201. Eine gute Fahrt.
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1: Mein Name ist Kenneth Wachanig und ich bringe euch den Soundtrack für diesen perfekten Start ins Wochenende, in diesen Samstag. Die fabelhafte Stimme von Adele haben wir hier. Alle Farben. Baby Goodbye. Und natürlich auch ein cooler 90er zum Start in diesem wunderbaren Samstag. Mark Morrison, Return of the Mac. Ich bin Kenneth Wachanig. Guten Morgen am Samstag. Servus.

0: mittendrin im perfekten Wochenende auf Antenne Salzburg. Wo sich natürlich dann auch viele wieder fragen, ach, was macht man heute? Wo fahren wir hin? Sein Papa, was tun wir denn? Können wir Boden fahren? Ja, vielleicht, wenn das Wetter mal nicht so mitspielt, ja, gibt es die eine oder andere Frage. Wenn es schön ist, gibt es die eine oder andere Frage. Ja, Abhilfe haben wir hier auf Antenne Salzburg. Auch an diesem Wochenende wird einiges geboten. Da heißt es für viele zum Beispiel ab ins wunderbare Gut Eiderbichl. Dort wird einiges vorbereitet. Die Nathalie Weigl ist die Marketingmanagerin. Was wird denn da heute noch alles so bei euch von dannen gehen?
1: Wir haben nur so kurzfristige Dinge wie die Putzstationen von den Ponys oder die Stationen vom Kinderfestpass. Die werden erst kurz vor dem Fest dann aufgestellt, damit sie jetzt den täglichen Betrieb nicht beeinflussen.
0: Ja, ein tolles Kinderfest von 10 bis 17 Uhr, dreht sich heute alles, Spiel, Spaß und natürlich auch viele gerettete Tiere. Da ist für jeden etwas mit dabei und es gibt auch ein spezielles Begrüßungskommando bei euch, Nathalie.
1: Wir haben schon die Schweinderl, die laufen auch immer frei herum und die begrüßen auch unsere kleinen Gäste immer und die gehen auf einen zu und die sind eigentlich unsere Begrüßungskommando, die sich immer freuen, wenn so kleine Gäste zu uns kommen.
0: Ja, das klingt schon einmal spannend. Also wer heute Lust hat, der kann dorthin. Ein besonderes Highlight gibt es auch am Samstag. Erstmal findet dort ein Mariechencup statt. Ein kostenloses Kinderradrennen für die Altersgruppen U5 bis U11. Helm aufsetzen nicht vergessen und natürlich auch mit euren Superhits mit dabei. Das Kinderfest im regulären Eintrittspreis enthalten und findet bei jedem Wetter natürlich auch noch statt.

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2: Spanien sucht Antworten auf Migrationswelle in Ceuta und LASK gelingt perfekter Saisonstart. Die Ereignisse rund um die spanische Exklave Ceuta beschäftigen weiterhin die Behörden. Nach dem Ansturm zehntausender Migranten wird nun nach den Hintergründen gesucht. Experten machen unter anderem eine neue Rechtslage für Asylsuchende sowie die angespannte Situation in Nordafrika für die Entwicklung verantwortlich. An Kärntner Seen mussten Wasserrettung und Feuerwehren am Freitag mehrfach ausrücken. Heftige Gewitter und Sturmböen überraschten zahlreiche Badegäste auf dem Wasser. Mehrere Menschen wurden aus Seenot gerettet. Größere Verletzungen konnten Gott sei Dank verhindert werden. Der Rekordgewinn beim österreichischen Lotto bleibt weiterhin unangetastet. Mehr als 12 Millionen Euro wurden beim ersten Achtfach-Jackpot gewonnen. Der Gewinner hat sich bisher noch nicht gemeldet. Es ist der höchste Gewinn des Jahres, einer der größten in der Geschichte der österreichischen Lotterien. Diese hoffen gleichzeitig, dass sich der Gewinner oder die Gewinnerin bald meldet. Und Sport. Mit einem souveränen 3:0 gegen den GRK hat Titelverteidiger LASK den ersten Sieg in der neuen Bundesliga-Saison eingefahren. Heute folgen die nächsten Spiele der ersten Runde. Sturm Graz ist zu Gast bei WSG Tirol. Red Bull Salzburg empfängt den TSV Hartberg und am Sonntag gibt es dann die restlichen Begegnungen. WRC gegen Austria Wien, Austria Lustenau gegen Ried und Rapid Wien gegen den SCR Altach. Schönen guten Morgen mit Antenne Salzburg und dem Wetter für das schönste Bundesland Österreichs.
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2: Ja, in den Niederungen gibt es noch einige Nebelfelder, speziell zwischen den Bergen. Die lockern aber auf und die Restwolken lösen sich auch in Luft auf. Und dann gibt es viel Sonnenschein heute, bis zu 32 Grad, aber es sind wieder einige Gewitter möglich. Genauso am Sonntag bei 33 Grad und viel Sonne. Und am Montag starten wir mit 35 Grad in die neue Woche. Die Hitze bleibt uns erhalten. Zwei Minuten nach sieben, wir blicken gleich in die Antenne-Verkehrszentrale und da gibt es aktuell gleich einmal die Meldung für die A1 Westautobahn Richtung Wien zwischen der Grenze Walserberg und Knoten Salzburg. Hier gibt es momentan Stau. Stau natürlich auch aufgrund des Reiseverkehrs an diesem Wochenende, da ist einiges los. Mittlerweile auf der A10-Tauernautobahn Richtung Villach, da gibt es schon Blockabfertigung vor der Einhaus. Der Einhausung Flachau, Zeitverlust hier über 45 Minuten. Ja, und da wird sich einiges tun. Ferienstart in Bayern und Baden-Württemberg. Das heißt, hier wird sich noch einiges auf der A10 heute abspielen. Ja. Falls ihr noch Infos, Stau, Blitzinfos für uns habt, die Nummer zu uns ist kostenlos. Eine gute Fahrt.
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2: Ja, und unter 0800 101 201 erreicht die Verkehrszentrale.
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2: Guten Morgen. Guten Morgen mit euren Superhits natürlich. Toby Romeo. Declan Donovan, Alive, 21 Pilots ebenso, Stressed Out und natürlich die 90er zum Aufstehen auch hier mit Depeche Mode, Policy of Truth. Die haben übrigens einen österreichischen Schlagzeuger, der Christian Eigner aus Niederösterreich, verdammt lässiger Bursche, der spielt dort. Also wenn man mal live schaut, Depeche Mode live sieht und man schaut auf den Drummer, he's an Austrian man. So starten wir rein. Guten Morgen am Samstag.

0: Mehr Musik, mehr Abwechslung und mehr Sommer natürlich auf Antenne Salzburg für dieses Wochenende. Und da gelten an diesem Wochenende wirklich auch eine Abfahrtsperre im Dennengau, was natürlich einiges am Verkehr heute verursacht. Wir haben es schon öfters in den Antenne-Verkehrsmeldungen gehört. Ja, aber wer an diesem Wochenende auf der Tauernautobahn unterwegs ist, braucht wirklich Geduld. Abfahrten wie Kuchl-Golling sind komplett gesperrt für Einheimische. Ziel ist es da, den Verkehr ein bisschen im Zaum zu halten. Ja, was den einen vielleicht das eine oder andere weniger Verkehrsaufkommen bringt, ist für die anderen ein bisschen ein Problem.
1: Also ich verstehe natürlich jeden, der da ein bisschen sauer ist, wenn es wirklich gesperrt wird, weil es ein Mehraufwand und ein Umweg ist.
2: Ich bin der Meinung, dass das entlastend ist für die Einheimischen, weil ich glaube, dass sich die Urlauber mehr überlegen, wo sie abfahren. Und dass wir dann in Hallen abfahren können, das ist für Kuchler sicher praktischer, als wenn da ständig die Urlauber bei uns den Verkehr verstopfen.
0: Ja, die regulären Sommerabfahrtsperren, die gelten für den Transitverkehr bis 13. September in diesem Sommer wieder. Abfahrten an diesem Wochenende sind natürlich da tatsächlich wirklich gesperrt. Und das will man ein bisschen ausprobieren und einmal schauen, wie es ankommt bei den Leuten. Naja, den einen freut, des anderen leid. Speziell, wenn man unterwegs ist und auf dem Weg in den Süden ist. Ja, da spielen wir die passende Musik dazu. Ganz passend für dieses Wochenende. Mehr Musik, mehr Abwechslung und mehr Sommer für euer Wochenende. Auf

0: Justin Timberlake, the President of Pop zum Aufstehen an diesem Morgen. Und bei uns gleich der 90er von Shania Twain, Man, I Feel Like a Woman. Das gibt's hier zum Frühstück auf Antenne Salzburg. Guten Morgen am Samstag, servus.
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0: Schönen guten Morgen mit Antenne Salzburg und dem Wetter für das schönste Bundesland Österreichs. Und da gibt es heute ja, Sonne, Regen und Wolken im Angebot. Da können immer wieder Gewitter vorbeischauen. Es kann auch sehr, sehr nass werden, zwischen 28 und 33 Grad. Zwischendurch blinzelt da zwar die Sonne raus, aber ja, ganz so cool wie gestern wird es nicht. Der Sonntag bringt hochsommerliche Temperaturen auch noch bei 33 Grad, aber auch wieder großes Gewitterrisiko. Da kann es ordentlich zugehen. Quellwolken sind auch mit dabei und viel Sonne. Und am Montag starten mit 35 Grad und viel Sonne in die neue Woche. 7.32 Uhr, wir blicken gemeinsam auf die Straßen und da ist schon einiges los auf der A8 von München kommend Richtung Salzburg rein. Da gibt es einige Stauzonen und da sollte man dementsprechend auch mehr Zeit einplanen, wenn man heute Richtung Süden unterwegs ist. Da gibt es schon einiges. Und zwar A10-Autobahn Richtung Villach von Knoten Salzburg bis Salzburg Süd, Kolonnenverkehr bereits. Und auch, ja wie gesagt, rein über die A8, über den Grenzübergang Richtung Salzburg rein. Grenze Walserberg, Knoten Salzburg, auch Stau. Wir haben auch eine Baustelle auf der Salzachstraße beim Pass Lueck. Auch hier kann es immer wieder zu Behinderungen kommen, weil eben auch die Abfahrt der 10.000 oder Bahn bei Golling gesperrt ist und auch noch bei Kugel gesperrt ist. Also hier bitte auch dementsprechend mehr Zeit einplanen. Einen Stau haben wir noch auf der Tauernautobahn, auf der A10 vorm Reittunnel bis zur, gibt es Blockabfertigung vor der Einhausung Flachau. Hier Stau und über eine Stunde mehr Fahrzeit bereits. Also A10 hat es heute in sich. Grund ist hier für, wenn man sich fragt, warum so viel Verkehr, ja, bei Ferienbeginn in Bayern und Baden-Württemberg. Also da geht es ziemlich zu. Für eure Info

0: 0800 101 201, die Verkehrshotline, falls ihr noch Infos habt für uns. Eine gute Fahrt.
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0: Wir stehen gemeinsam auf mit viel Musik und natürlich auch viel Geduld, wenn man heute schon unterwegs ist auf der A10. Wir bringen den Soundtrack für euer Wochenende. Portugal the Man. Feel It's Still. Dann haben wir Paula Stella mit Love Sick. Und vorne weg den coolen 90er zum Aufstehen. Miss Shania Twain. Men I Feel Like a Woman. Schönen guten Morgen, hoch die Tassen, Wochenende, Samstag ist. Schön, dass ihr mit dabei seid. Servus.

7:43 Uhr. Schönen guten Morgen an diesem wunderbaren Samstag, wenn wir auch ein bisschen bewölkt heute reinstarten. Ja, wenn ihr heute noch einen Ausflug plant, dann lohnt sich auf alle Fälle ein Abstecher nach Zell am See. Dort

0: Steigt heute das zweite Zellerfest, eines der größten Sommerfeste im Pinzgau. Los geht's bereits ab 10 Uhr mit Frühschoppen, Bürgermusik am Startplatz, um 11 Uhr traditioneller Stiegelkutsche, also einiges. Das Wetter macht da ein bisschen einen Strich durch die Rechnung. Es gibt ein Alternativprogramm heute. Die Organisatorin, die Zöchling Andrea, ist vom Komitee dort. Was ist denn da geplant?
1: Wir haben ein kleines Alternativprogramm, das wir aber sowieso gehabt hätten. Das ist um 22 Uhr der Zeller Seezauber. Das ist die Lichtershow, die im Elisabethpark stattfindet, aber das ist jetzt natürlich nur ein bisschen ein kleineres Großpflaster, aber die Bands spielen dafür durch und die Flugshows und Co. finden statt, sofern das Wetter mitspielt.
0: Ja, warum gibt es bei euch an diesem Wochenende zwei Seefeste?
1: Wir haben zwei Seefeste, weil eins haben wir immer durchgezogen. So können wir aber ein bisschen jonglieren, haben dann auch immer wieder unterschiedliche Bands und jetzt haben wir über 500 Freiwillige von der Eintrittskontrolle bis hinter den Bar, die alle ihren Urlaub opfern. Somit sind eigentlich die zwei Seefeste der gute Kompromiss.
0: Ja, das klingt schon einmal richtig lässig. Wahnsinn. Da kann man zum Beispiel heute die Flying Bulls mit einer spektakulären Airshow sehen. Die sind von 16 bis 17 Uhr dran. Das findet auf alle Fälle statt. Also wer Lust hat, ab nach Zell am See, da gibt es einiges zu erleben heute. Ja, aber auch in weiten Teilen von Salzburg gibt es einige Festeln, die wir natürlich genauer unter die Lupe nehmen werden heute. 7:45 Uhr, jetzt schönen guten Morgen mit Kings of Leon. Schön, dass wir gemeinsam aufstehen an diesem Samstag.

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6: Migrationskrise in Ceuta verschärft sich und Millionengewinne in Österreich wird noch weiter gesucht. Nach dem Massenansturm auf die spanische Exklave Ceuta suchen die Behörden weiter nach Ursachen. Zehntausende Migranten erreichten die Exklave über den Seeweg. Dutzende Menschen kamen dabei ums Leben. Spaniens Premier Pedro Sanchez sprach von einem Angriff auf die territoriale Integration des Landes. Fachleute sehen neben der schwierigen Lage in Marokko auch ein neues Gerichtsurteil als Auslöser der Migrationsbewegung. Gewitter haben am Freitagnachmittag an mehreren Kärntner Seen für gefährliche Situationen gesorgt. Viele Badegäste wurden von starken Sturmböen überrascht und gerieten mit Stand-Up-Battles, Kajaks oder sogar mit Motorbooten in Seenot. Die Wasserrettung und Feuerwehr konnten alle Betroffenen rechtzeitig in Sicherheit bringen. Verletzt wurde hier niemand. Der erste 8-fach-Jackpot der österreichischen Lotteriegeschichte bleibt weiter ungeholt. Mehr als 12 Millionen Euro warten seit mittlerweile 11 Tagen auf ihren Besitzer. Die Lotterien hoffen nun, dass sich die Gewinnerin oder der Gewinner bald meldet. Und Sport. Der LASK ist erfolgreich in die neue Bundesliga-Saison gestartet. Die Linzer besiegten den GRK vor einheimischem Publikum 3:0. Heute stehen zwei weitere Partien auf dem Programm. Der WSG Tirol empfängt Sturm Graz. Außerdem startet Red Bull Salzburg in die neue Saison gegen Hartberg. Und am Sonntag folgen dann die Begegnungen WAC gegen Austria Wien, Austria Lustenau gegen Ried und Rapid Wien gegen den SCR Altach. Schönen guten Morgen mit Antenne Salzburg und dem Wetter für das schönste Bundesland Österreichs. Da gibt's heute Sonne, Wolken und Regen im Wechselspiel. Momentan hängt ein bisschen über der Landeshauptstadt eine Wolkendecke. Dazwischen blinzelt die Sonne raus. Nachmittag können dann Regenschauer und Gewitter auf uns zukommen. Höchstwerte um die 32 Grad an diesem Samstag. Der Sonntag wird ebenfalls hochsommerlich. Da gibt's auch Gewitterrisiko, wieder ein hohes, bis zu 33 Grad. Es ist zwar ein Tag für den Badesee, aber man sollte gleich einplanen, dass es am Nachmittag gläschen kann. Und zum Wochenstart am Montag haben wir dann 35 Grad am Programm, Wärmegewitter sind mit dabei, aber viel Sonne und es wird angenehm wieder. 2 Minuten nach 8, wir blicken gleich in die Antenne Verkehrszentrale, da gibt es einige Meldungen aktuell.
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6: Es tut sich was auf der A8 in Richtung Salzburg von München kommend und zwar beim Grenzübergang Grenze Walserberg, Knoten Salzburg, zäher Verkehr, immer wieder Stau. Ebenfalls auf der Tauernautobahn Richtung Villach von Knoten Salzburg weg bis Salzburg Süd, hier schon einmal Kolonnenverkehr. Dann haben wir natürlich auch die Abfahrten, die gesperrt sind. Golling ist gesperrt und natürlich Abfahrt Kuchl auch. Ja, das verursacht natürlich auch die eine oder andere Stauzone. Weiters geht's auf der A10 Tauernautobahn Richtung Villach ab dem Knoten Pongau. Hier gibt es Blockabfertigung vor der Einhausung Flachau. Stau hier bis zu 1,5 Stunden bereits mehr Fahrzeit. Und natürlich dann auch weiter runter, wenn man dann blickt auf die A10 Richtung den Tauerntunnel. Auch hier gibt es Blockabfertigung. Also einiges los heute. Ferienbeginn in Bayern und Baden-Württemberg und das verursacht natürlich die eine oder andere Wartezeit auf der A10. Falls ihr noch Infos habt, Stau- oder Blitzinfos für uns, die Nummer ist kostenlos zu uns unter 0800 101 201. Kommt gut an euer Ziel. Guten Morgen.
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6: Mit Alicia Keys im Angebot in meiner Playlist

Nico Santos und vorneweg ein bisschen Rock-Sound zum Aufstehen aus den 90ern. Ja, denn wir kennen Join Me, heißt der Song von Him, den es jetzt gibt zum Aufstehen. Hoch die Tassen, Wochenende. Wir freuen uns auf mehr Musik, mehr Abwechslung und natürlich auch mehr Sommer, die aus dem Radio kommt. Guten Morgen, buongiorno.

0: 8.16 Uhr. Guten Morgen mit toller Musik von Felix Chain, Featuring Chart. Wir sind mittendrin in diesem Samstag. Pardon. Natürlich einiges los ist. Ja, wenn das Wetter heute am Nachmittag nicht so mitspielen sollte, kann man ja einen Sprung wirklich auch ins gute Eiderbichl machen. Ja, da ist heute einiges geplant. Bei der Marketingleiterin Nathalie Weigel, da kommt man rein und man wird schon begrüßt.
1: Die Schweindal, die laufen auch immer frei herum und die begrüßen auch unsere kleinen Gäste immer und die gehen auf einen zu und die sind eigentlich unsere Begrüßungskommando, die sich immer freuen, wenn so kleine Gäste zu uns kommen.
0: Ja, von 10 bis 17 Uhr hat man heute die Möglichkeit, bei Spielspaß mit den Kindern einiges zu erleben. Da gibt es so ein Biki Express, kostenloses Außenhöfe entdecken. Dann gibt es den Mariechen Cup, da kann man mit dem Fahrrad auch ein kostenloses Radrennen mitmachen. Das geht um 10.30 Uhr los, also das ist wirklich einiges geplant. Der Sommer zeigt sich wirklich von der besten Seite, wenn es ums Erleben geht. Wie läuft das sonst, der Sommer? Haben wir mal gefragt.
2: Gut, zum Glück schönes Wetter, Seeboy und für unterwegs, Berg und so. Und jetzt bald Urlaub. Voll gut, das Wetter ist cool, sehr heiß. Ich war schon in Kroatien und fahre nächste Woche wieder nach Kroatien. Also viel unterwegs und hoffentlich vergeht er nicht so schnell.
0: Na, da haben wir noch einiges am Plan. Und nächste Woche auch noch feine Temperaturen. Also das kann sich schon sehen lassen. 8.17 Uhr, wir starten rein in euren Samstag mit den wunderbaren Boygroups der Nation, wie zum Beispiel die Backstreet Boys jetzt. Everybody. Yeah.

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0: Sheeran zum Aufstehen um 8.28 Uhr. Der wird auch ein bisschen Hitschleuder genannt, der Ed Sheeran. Alles, was der macht, geht auf Platz 1. Unglaublich. Wir sind mittendrin an diesem Wochenende. Ja, da haben wir sie, die Herren und Frau Salzburgerinnen und Salzburger haben einiges letzte Woche zu suchen gehabt. Nämlich kühle Orte, wo man sich abkühlen kann.
1: Also auf jeden Fall nicht mal Wohnung.
0: Okay.
1: Und wenn ich aus der flüchten möchte und mich wirklich abkühlen will, dann gehe ich entweder in meine Dusche oder an eurem Kanal.
0: Ja, dieser Vormittag

0: ist schon ein bisschen entspannter als der gestrige Tag. Gestern waren es ja 38 Grad. Heute ist schon einmal ein bisschen entspannter. Bei uns gleich zu Gast jetzt zum Aufstehen 90er Sound von Ten Sharp, You. Dann kann man der Gattin oder dem Freund neben was vorsingen. Gleich ganz ausgespielt und natürlich Verkehr und Update, natürlich auch eine Wetteraussicht für den heutigen Samstag. Gleich bei uns.
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0: Schönen guten Morgen. Wir blicken auf das Wetter für das schönste Bundesland Österreichs.
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0: Ja, und es wird ein Wechselspiel zwischen Sonne und Wolken und auch einigen Regenschauern an diesem heutigen Samstag. Nachmittag können immer wieder Gewitter auch noch von Bayern reinziehen nach Salzburg. Ja, die Werte bewegen sich zwischen 27 und 32 Grad. Der Sonntag wird ebenfalls hochsommerlich mit großem Gewitterrisiko. Bis zu 33 Grad erwarten uns da wieder. Da drückt es wieder richtig die Hitze runter. Auch Schauer und Gewitter sind da vorprogrammiert. Und für Montag starten wir mit 35 Grad in die neue Woche und viel Sonne. 8.33 Uhr, die aktuellsten Informationen gibt es aus dem Antenne-Verkehrszentrum aktuell. Da tut sich schon einiges rein auf der A8 von Bayern kommend Richtung Salzburg rein. Am Grenzübergang Walserberg momentan Knoten Salzburg, zäher Verkehr, immer wieder Stau. Auch hier gleich einmal, wenn man dann über die Grenze drüber ist und in Richtung Süden, Richtung Italien fährt, Richtung Villach, auch hier Knoten Salzburg bis Salzburg Süd. Bereits jetzt Kolonnenverkehr und einiges an Stau. Wir blicken weiter auf die A10-Tauern-Autobahn Richtung Villach ab dem Knoten Bonga bis zur Blockabfertigung vor der Einhaus Flachau. Stau und aktuell 25 Minuten Zeitverlust. Hier mehr Fahrzeit einplanen. Ja, generell muss man heute hier auf der A10 in Richtung Italien mit mehr Verkehr rechnen. Grund ist der Ferienbeginn in Bayern und Baden-Württemberg und da rollt einiges an Verkehr auf Österreich zu. Ja, für eure Infos, für Stau- oder Blitzinfos einfach anrufen. Die Nummer ist kostenlos unter 0800 101 201. Gute Fahrt.
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Wir haben einiges am Programm, nicht nur musikalisch heute, nein, meine Veranstaltungstipps für den heutigen Tag sind, ja, kurz erzählt, Kinderfest auf Gut Eiderbichl, dort kann man vorbeischauen. Wir haben außerdem auch noch ein tolles Dorfplatzfest in Grödig, auch hier gibt es was, und das Zellerfest gibt es diesen Wochenende auch. Ja, die ganze Zusammenfassung, was da alles gespielt wird, gibt es bei uns hier zum Aufstehen an diesem Samstag. Und natürlich den Soundtrack mit Capital Cities. Loy und Red Eyes ebenso wie entspannten Sound aus den 90ern zum Aufstehen. Der passt gut, ja, in die Hapfen. Zum Beispiel noch mit dem Kaffeehäferl in der Hand. 10 sharp um 8.35 Uhr. Guten Morgen, Salzburg.

0: 8:44 Uhr. Guten Morgen am Samstag, wo wir natürlich mittendrin stecken in der Badesaison. Ja, und da geht man so spazieren ein bisschen als Rettungsschwimmer mit Shorts. Dann ist die Welt in Ordnung, oder? Ja, außer wenn man Speedo-Badehosen trägt. Das ist für mich jetzt nicht unbedingt das Spannendste. Ja, mein Körper ist einfach nicht gebaut. Ich bin eher dieser Rettungsschwimmer-Typ. Aber wie schaut es da aus bei den Salzburgerinnen und Salzburgerinnen? Speedo-Badehosen, geil oder nicht geil? Das ist die Frage.
1: Ich finde Männer im Speedo-Tanga geht gar nicht. Also das ist absolut unattraktiv.
0: Okay, wie?
2: Ich mache es zwar nicht, aber ich finde es eigentlich ganz cool. Bring back the Speedos.
0: Ja, ich finde es nicht auch so cool.
3: Kommt immer auf den Mann an, der was den Speedo trägt. Also, tut mir schon gefallen.
0: Ja.
3: Auf jeden Fall. Personal Preference.
0: Weil Arnold Schwarzenegger in der Speedo-Badehose ist sicher cool.
3: Geht nicht mehr. Geht gar nicht. Aber es ist trotzdem halt einfach ein Hingucker.
0: Ja, Hingucker, auf alle Fälle. Kann man aber auch anders machen. Durchtrainierter Body könnte auch schon ein Hingucker sein, oder? Oder zum Beispiel jetzt am Morgen mit einem Kaffee so mal quer über die Straße drüber in Unterhosen laufen. Das ist auch ein Hingucker. Oder zum Beispiel mit dem Soundtrack aufstehen von Three Doors Down und so richtig aufdrehen zu Hause. Guten Morgen.

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7: Spanien sucht Antworten auf Migrationswelle in Ceuta und LASK gelingt perfekter Saisonstart. Die Ereignisse rund um die spanische Exklave Ceuta beschäftigen weiterhin die Behörden. Nach dem Ansturm zehntausender Migranten wird nun nach den Hintergründen gesucht. Experten machen unter anderem eine neue Rechtslage für Asylsuchende sowie die angespannte Situation in Nordafrika für die Entwicklung verantwortlich. An Kärntner Seen mussten Wasserrettung und Feuerwehren am Freitag mehrfach ausrücken. Heftige Gewitter und Sturmböen überraschten zahlreiche Badegäste auf dem Wasser. Mehrere Menschen wurden aus Seenot gerettet. Größere Verletzungen konnten Gott sei Dank verhindert werden. Der Rekordgewinn beim österreichischen Lotto bleibt weiterhin unangetastet. Mehr als 12 Millionen Euro wurden beim ersten Achtfach-Jackpot gewonnen. Der Gewinner hat sich bisher noch nicht gemeldet. Es ist der höchste Gewinn des Jahres, einer der größten in der Geschichte der österreichischen Lotterien. Diese hoffen gleichzeitig, dass sich der Gewinner oder die Gewinnerin bald meldet. Und Sport. Mit einem souveränen 3:0 gegen den GRK hat Titelverteidiger LASK den ersten Sieg in der neuen Bundesliga-Saison eingefahren. Heute folgen die nächsten Spiele der ersten Runde. Sturm Graz ist zu Gast bei WSG Tirol. Red Bull Salzburg empfängt den TSV Hartberg und am Sonntag gibt es dann die restlichen Begegnungen. WRC gegen Austria Wien, Austria Lustenau gegen Ried und Rapid Wien gegen den SCR Altach. Schönen guten Morgen mit Antenne Salzburg und dem Wetter für das schönste Bundesland Österreichs. Und da gibt's Sonne, Wolken, Wechselspiel heute. Gewitter und Regenschauer sind auch immer wieder mit dabei. Ja, da kann einiges auf uns zukommen, speziell schwere Gewitter am Nachmittag. Zwischen 27 und 32 Grad bringt der Samstag. Der Sonntag ebenfalls hochsommerlich bei 33 Grad. Auch da wieder viel Sonne mit dabei, Schauer und Gewitter am Nachmittag. Ja, perfektes Badewetter wird das. Und am Montag starten wir mit 35 Grad und viel Sonne in die neue Woche. 2 Minuten nach 9, aktuell der Blick in die Antenne Verkehrszentrale. Eine Zusammenfassung von den Straßen haben wir von unserem ÖAMTC-Engel. Der Straßenchecker Gerhard ist unterwegs.
8: Der Seenvortritt in Villach über den Walserberg Einreise ist sehr starker Kolonnenverkehr mit teilweise mit Stau.
7: Ja.
8: Weiter dann auf der Tauernautobahn ist die Verkehrslage dann zwischen 50 und 60 Stundenkilometer wieder weiter. Dann haben wir in die Abfahrtsperren in Kuchl und in Gohling und ich hoffe, dass so ruhig bleibt momentan.
7: Okay, wie ist bei dir? Hast du schon Einsätze gehabt?
8: Ja, richtig. Ich habe schon einige Einsätze gehabt also auf der Autobahn, die was Panik gehabt haben und Autofahrer, die was ein wenig überlost waren, denen mal geholfen und es geht schon dahin.
7: Okay, dann sage ich danke. Danke, dass du da ja, für so viele da draußen unterwegs bist an diesem Wochenende auch und schaust, dass die Autos wieder funktionieren, wenn sie mal nicht gehen.
8: Genau, so soll es sein.
7: Okay. Danke, schönes Wochenende, servus.
8: Bitte, servus.
7: Ja, gute Fahrt allen, die da draußen unterwegs sind und Geduld natürlich, falls man irgendwo im Stau steht. Falls ihr was entdeckt habt, was wir jetzt nicht erwähnt haben, 0800 101 201 ist die Verkehrshotline zu uns. Eine gute Fahrt.
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7: Die beste Unterhaltung natürlich hier für euer Wochenende. Ich bin Gernot Bachanek und habe eines mit Robbie Williams gemeinsam, der jetzt in den Startlöchern steht. Ich unterhalte Menschen gerne und das tue ich natürlich auch am Wochenende. Da stehe ich extra früher auf für euch, um euch die Musik zu bringen, wie jetzt diesen Song. Let me entertain you. Meine Message und die vom Robbie. Also, schönen guten Morgen an diesem wunderbaren Samstag mit eurer Antenne Salzburg. Let's go!

0: Harry Styles. Zum Aufstehen am Samstag. Da kann man es ruhig ein bisschen später angehen. Richtig. Antenne Salzburg hier. Mit mehr Musik, mehr Abwechslung und natürlich mehr Sommer. Und dieser Sommer bringt viele Veranstaltungen auch an diesem Wochenende, wie zum Beispiel in Zell am See, das Zellerfest. Das größte oder eines der größten Sommerfeste in Pinzgau. Los geht's bereits ab 10 Uhr mit dem Frühschoppen der Bürgermusik am Startplatz. Um 11 Uhr dann eine traditionelle Stiegelkutsche fährt ein. Ja, da gibt's einiges. Ja, und dann von 16 bis 17 Uhr sogar die Flying Bulls am Start. Ja, das Wetter ist heute ein bisschen ein Fragezeichen an Großes. Was muss denn da vorbereitet werden bei euch?
1: Die ganzen Werbefahnen und Banner von unseren Sponsoren an den richtigen Positionen sind, dass jeder seinen Stromanschluss hat, einfach, dass die Technik funktioniert und diverse Einsatzorganisationen noch versorgt werden mit Informationen und auch Material.
0: Ja, die Zöchling Andrea ist die Organisatorin und die hat jetzt schon Alternativprogramme bereitgestellt, weil man ja nicht weiß, wie das Wetter heute werden wird am Nachmittag dort.
1: Wir haben ein kleines Alternativprogramm, das wir aber sowieso gehabt hätten. Das ist um 22 Uhr der Zeller Seezauber. Das ist die Lichtershow, die im Elisabethpark stattfindet, aber das ist jetzt natürlich nur ein bisschen ein kleineres Trostpflaster, aber die Bands spielen dafür durch und die Flugshows und Co. finden statt, sofern das Wetter mitspielt.
0: Ja, und das Coole ist, die Flying Bulls, spektakuläre Airshow zwischen 16 und 17 Uhr heute angesagt. Hoffen wir, dass das Wetter mithält. Halten wir die Daumen. Liebe Grüße nach Zell am See mit diesem folgenden Song jetzt von OMD, Pandoras Box zum Aufstehen. Guten Morgen, Zell am See!

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14: Schönen Vormittag, wir blicken auf das Wetter für das schönste Bundesland Österreichs und da gibt es Sonne, Wolken im Wechselspiel heute. Natürlich auch die einen oder anderen Regenschauer mit dabei, am Nachmittag auch vereinzelt starke Gewitter sogar möglich. Ja, beim Blick über den Gaisberg, da entdeckt man schon über der Stadt Salzburg, da hängt eine ordentliche Wolkendecke, aber die Sonne kämpft. Wir schauen weiter, zum Sonntagsstart gibt es ebenfalls Temperaturen um die 32 Grad und es wird wieder feinstes Badewetter gegeben, aber am Nachmittag sind wieder vereinzelt Regenschauer und Gewitter möglich. Und am Montag starten wir mit viel Sonne und Wärmegewitter in die neue Woche. Bis zu 35 Grad stehen da am Programm. 9:32, wir blicken aktuell in die Antenne-Verkehrszentrale und es ist Urlauberreiseverkehr von Bayern kommend. Ja, aus Baden-Württemberg und aus Bayern momentan. A1 Westautobahn Richtung Wien zwischen der Grenze Walserberg und dem Knoten Salzburg. Zäher Verkehr, da staut es sich immer wieder am Grenzübergang. So auch Richtung Villach runter zwischen Knoten Salzburg bis Knoten Süd. Wir schauen dann auch gleich weiter zu Bischofshofen auf der 10-Tonautobahn Richtung Villach vor dem Knoten Bongau bis zum Reittunnel. Über 20 Minuten mehr Fahrzeit und immer Blockabfertigung auch hier. Ja, die Abfahrten sind gesperrt Richtung Villach-Kuchl von 6 Uhr bis 16 Uhr und natürlich auch die Abfahrt Golding ist gesperrt und das bedeutet auch ja, mehr Verkehr und keine Ausweichsrouten zur Möglichkeit. Ja, falls ihr noch Stau- oder Blitzinfos für uns habt, die Nummer ist kostenlos unter 0800 101 201. Gute Fahrt!
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14: Ja, mit einer Woche, die sich von der Zuckerseite gezeigt hat, was den Sommer betrifft. Was stand da alles am Programm?
17: Ich gehe baden. Und spiel mit meinen Freunden. Unterschiedlich. Fangen, verstecken oder Eltern ausspionieren mit die Walkie-Talkies.
14: Ja, da versteckt man sie am besten an meinem Wochenende, würde ich sagen. Würde ich auch machen. Wenn die ganze Woche arbeiten muss, verstecke ich mir am Montag auch gleich. Wir starten rein mit Michael Schulte. 5 a.m. Die Playlist auf Antenne Salzburg mit Matt Simons und vorneweg A Girl Like You aus den 90ern. Das ist der coole 90er für heiße Tage. Wenn es heute auch ein bisschen heiß wird wieder, die Musik auf Antenne Salzburg bringt die nötige Abkühlung. Schönen Vormittag. Grüß euch. Servus.

0: Der Vormittag mit eurer Antenne Salzburg, wo wir natürlich die einen oder anderen Tipps für euch auch bringen. Wer heute noch auf der Suche nach einem gemütlichen Sommerfest ist, der sollte in Grödig vorbeischauen. Dort steigt das Dorffest bei Michael Landhardinger, dem Obmann der Grödinger Krampusse. Ja, ihr habt einiges geboten, für die Kinder zum Beispiel.
1: Die Kinder sind da sicher, glaube ich, ganz glücklich, dass wir da ein bisschen was haben. Die Eltern dürfen sicher dabei einmal einen Spritzer trinken, während wir auf die Kinder aufpassen.
0: Ja, los geht's um 14 Uhr mitten am Dorfplatz, da ist einiges organisiert. Wird es da Krampus ja auch geben bei euch?
1: Also bei den Temperaturen, na danke. Ist ein bisschen zu heiß.
0: Okay, Fun Drinks and Friends trifft man dort. Der Dorfplatz oder das Dorfplatzfest bringt sicher die einen oder anderen Highlights. Und die Vorbereitungen werden aktuell gerade abgeschlossen.
1: Stiegel war halt schon da, hat schon angeliefert, also kann bald losgehen.
0: Ja, sehr gut. Dann freuen wir uns. Wünschen euch natürlich, lieber Michael, dir und deine Grödinger Krampusse viel Spaß. Natürlich viele Besucher und einen feinen Samstag. Natürlich auch, wenn ihr wollt, mit der Musik von Antenne Salzburg. Die Killers gibt's für euch. Habt ein schönes Fest und feiert's schön brav.

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1: Spanien sucht Antworten auf Migrationswelle in Ceuta und LASK gelingt perfekter Saisonstart. Die Ereignisse rund um die spanische Exklave Ceuta beschäftigen weiterhin die Behörden. Nach dem Ansturm zehntausender Migranten wird nun nach den Hintergründen gesucht. Experten machen unter anderem eine neue Rechtslage für Asylsuchende sowie die angespannte Situation in Nordafrika für die Entwicklung verantwortlich. An Kärntner Seen mussten Wasserrettung und Feuerwehren am Freitag mehrfach ausrücken. Heftige Gewitter und Sturmböen überraschten zahlreiche Badegäste auf dem Wasser. Mehrere Menschen wurden aus Seenot gerettet. Größere Verletzungen konnten Gott sei Dank verhindert werden. Der Rekordgewinn beim österreichischen Lotto bleibt weiterhin unangetastet. Mehr als 12 Millionen Euro wurden beim ersten Achtfach-Jackpot gewonnen. Der Gewinner hat sich bisher noch nicht gemeldet. Es ist der höchste Gewinn des Jahres, einer der größten in der Geschichte der österreichischen Lotterien. Diese hoffen gleichzeitig, dass sich der Gewinner oder die Gewinnerin bald meldet. Und Sport. Mit einem souveränen 3:0 gegen den GRK hat Titelverteidiger LASK den ersten Sieg in der neuen Bundesliga-Saison eingefahren. Heute folgen die nächsten Spiele der ersten Runde. Sturm Graz ist zu Gast bei WSG Tirol. Red Bull Salzburg empfängt den TSV Hartberg und am Sonntag gibt es dann die restlichen Begegnungen. WRC gegen Austria Wien, Austria Lustenau gegen Ried und Rapid Wien gegen den SCR Altach. Ab in den Vormittag mit dem Wetter für das schönste Bundesland Österreichs.
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1: Ja, und unser Wetterradar zeigt da einiges, was da noch auf Salzburg zukommt. Speziell am Nachmittag sollen es da verbreitet auch Regenschauer und Gewitter geben. Ja, die Werte zwischen 27 und 32 Grad. Momentan hängt da so eine Wolkendecke über der Landeshauptstadt Salzburg. Ja, wenig Chancen auf Sonne aktuell. Ja, den Sonntag, der bringt hochsommerliche 33 Grad. Da sind aber auch Regenschauer und Gewitter mit dabei. Und am Montag starten wir ebenfalls mit 35 Grad und einigen Wärmegewittern in die neue Woche.
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1: Ja, da rollt einiges verkehrsmäßig auf Salzburg zu, auf der A8 Richtung Salzburg. Ja, da haben wir schon eine große Stauszone vor der Grenze. Ebenfalls schauen wir noch runter bei Bischofshofen Richtung Hüttau. Auch hier Stau. Weiter dann gleich einmal nach der Tunnelkette, dort vor der Flachau. Da gibt es Blockabfertigung vor den Tunnel in der Flachau, auch hier. Also es ist einiges los. Wie gesagt, Ferienstart in Bayern und Baden-Württemberg. Und das bedeutet wirklich einiges, was da heute noch auf der A10 auf uns zukommt. Also Geduld, wenn ihr irgendwo im Stau steht. Wir bringen nicht nur die Musik, sondern auch die aktuellen Informationen für euch. Für Staublick-Infos einfach anrufen 0800 101 201. Gute Fahrt.
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1: Und eure Superhits in der Playlist natürlich. Mit Dom und Kennedy, Giants. Frida Riddings, Castle und vorneweg der coole 90er für euer Wochenende. Mehr Musik, mehr Abwechslung, mehr Sommer. Das ist Chesney Hawks, the one and only. Schönen Vormittag am Samstag.

0: Soundtrack-Wochenende. Kygo zu Gast mit Save My Love für dieses Wochenende, an dem ihr auch natürlich einiges unterleben könnt. Speziell, wenn ihr Kinder habt, meine Lieben, dann heißt es raus heute ins Gut Eiderbichl nach Hendorf. Dort steigt wieder das große Kinderfest. Um 10 Uhr ist es losgegangen, bis 17 Uhr dreht sich alles. Spiel, Spaß und natürlich auch um gerettete Tiere. Nathalie Weigel ist die Marketingmanagerin und die hat einiges vorbereitet.
1: Wir haben nur so kurzfristige Dinge wie die Putzstationen von den Ponys oder die Stationen vom Kinderfestpass. Die werden erst kurz vorm Fest dann aufgestellt, damit sie jetzt den täglichen Betrieb nicht beeinflussen.
0: Und erstes Mal gibt es ein besonderes Highlight, den Mariechen Cup. Das ist ein kostenloses Kinderradrennen für die Altersklasse U5 und U11. Hier, da geht es um 10.30 Uhr los, also in wenigen Minuten. Da heißt es dann Helm aufsetzen und nicht vergessen, für Kurzentschlossene dort vorbeischauen. Ja. Warum heißt der Mariechen Cup, Nathalie Weigel?
1: Nun, das Mariechen, das ist ja eigentlich unser Maskottchen.
0: Okay.
1: Und das Mariechen, das gibt es auch noch. Das ist ein Esel, der bei uns auf Gut Eiderbichl lebt. Und der kann natürlich auch gerne besucht werden. Wenn man schon Mariechen Cup mitfährt, dann freut sich das Mariechen sicher auch über einen Besuch.
0: Super, dann schauen wir mal vorbei bei euch. Liebe Grüße nach Hendorf ins Gut Eiderbichl an diesem wunderbaren Samstag. Jetzt mit Musik von Take That, Pray. Schönen Vormittag.

0: Elton John und Dua Lipa. Cold Heart bei uns gleich. Einer der fabelhaftesten 90er überhaupt, die Blue Climbers. I'm gonna be 500 miles. Gleich für euren Vormittag auf Antenne Salzburg.
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4: Schönen Vormittag mit dem Wetter für das schönste Bundesland Österreichs. Und da haben wir viele Wolken mit dabei. Speziell jetzt auch noch am Nachmittag kommen auch noch Regenschauer dazu und auch die einen oder anderen Gewitter. Dementsprechend auch wieder richten. Ein bisschen Wind ist auch noch mit dabei. Zwischen 17 und 32 Grad so die Höchstwerte. Der Sonntag wird ebenfalls hochsommerlich. Ja, da gibt es ein tolles Hoch aus Deutschland. Mit Frühnebel starten wir in den Tag. Nachmittag gibt es dann Quellwolken und dann auch wieder Chancen auf den einen oder anderen Gewitterregen, ja, bei 28 bis 33 Grad. Und am Montag starten wir mit viel Sonnenschein in die neue Woche. Da sind einige Gewärmewetter leider Gottes mit dabei, aber wieder heiße 35 Grad. 10:32 Uhr, wir blicken gleich auf die Straßen und da tut sich einiges. Und zwar, wenn man so ein bisschen auf die A10 Tauernautobahn schaut, von der A8, also von München weg Richtung Salzburg, staut sich einmal am Grenzübergang, dann auch noch auf die A10 hinunter Richtung Hallein, auch hier einige Staus enthalten, sowie auch vom Tauerntunnel und natürlich, wenn wir da reinschauen, auch Flachau, Knoten Flachau, auch hier Bischofshofen, auch hier beim Knoten, immer wieder Stau. Ja, da muss man ein bisschen mehr Zeit einplanen und Geduld haben heute auf der A10 Tauernautobahn. Wenn ihr noch Meldungen habt, Stau- oder Blitzinfos, die Nummer zu uns ist kostenlos unter 0800 101 201. Gute Fahrt.
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4: Ja, und Wochenend-Feeling Deluxe, wo man sich schon gut gehen lassen kann. Das ist schon ein feiner Samstag, der uns da heute bevorsteht. Mit einigen Festeln, wie wir schon vorher erwähnt haben. Ganz egal, ob man heute auf dem Weg ist ins Gut Eiderbichl oder zum Beispiel auch noch. Wo habe ich es denn jetzt? Oder zum Beispiel nach Grödig, so zum Dorfplatzfest. Auch dort ist einiges los. Oder das Zellerfest, es ist einiges geboten an diesem Wochenende. Den Soundtrack gibt's von uns. Glockenbach und Tom Walker. Post Malone, Circles haben wir mit dabei. Und auch den 90er für diese Stunde. Die Pro Climbers für euch. I'm gonna be 500 miles. Ich bin der Gernot. Schönen Vormittag. 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

0: Mehr Musik, mehr Abwechslung und mehr Sommer natürlich auf Antenne Salzburg für dieses Wochenende. Und da gelten an diesem Wochenende wirklich auch eine Abfahrtsperre im Dennengau, was natürlich einiges am Verkehr heute verursacht. Wir haben es schon öfters in den Antenne-Verkehrsmeldungen gehört. Ja, aber wer an diesem Wochenende auf der Tauernautobahn unterwegs ist, braucht wirklich Geduld. Abfahrten wie Kuchl-Golling sind komplett gesperrt für Einheimische. Ziel ist es da, den Verkehr ein bisschen im Zaum zu halten. Ja, was den einen vielleicht das eine oder andere weniger Verkehrsaufkommen bringt, ist für die anderen ein bisschen ein Problem.
1: Also ich verstehe natürlich jeden, der da ein bisschen sauer ist, wenn es wirklich gesperrt wird, weil es ein Mehraufwand und ein Umweg ist.
2: Ich bin der Meinung, dass das entlastend ist für die Einheimischen, weil ich glaube, dass sich die Urlauber mehr überlegen, wo sie abfahren. Und dass wir dann in Hallen abfahren können, das ist für Kuchler sicher praktischer, als wir wollen da ständig die Urlauber bei uns den Verkehr verstopfen.
0: Ja, die regulären Sommerabfahrtsperren, die gelten für den Transitverkehr bis 13. September in diesem Sommer wieder. Abfahrten an diesem Wochenende sind natürlich da tatsächlich wirklich gesperrt. Und das will man ein bisschen ausprobieren und einmal schauen, wie es ankommt bei den Leuten. Naja, den einen freut, des anderen leid. Speziell, wenn man unterwegs ist und auf dem Weg in den Süden ist. Ja, da spielen wir die passende Musik dazu. Ganz passend für dieses Wochenende. Mehr Musik, mehr Abwechslung und mehr Sommer für euer Wochenende auf Antenne Salzburg. Servus.

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12: FIFA stoppt umstrittene Investorenpläne und Polizei sucht nach Ursachen für Migrationsansturm in Ceuta. Die FIFA hat ihre umstrittenen Pläne für einen Einstieg von Investoren überraschend zurückgezogen. Präsident Gianni Infantino erklärt, das Projekt habe innerhalb des Weltfußballs zu große Spannungen geführt und werde deshalb nicht weiter verfolgt. Geplant waren unter anderem der Verkauf von Teilen der Vermarktungsrechte an der Fußball-Weltmeisterschaft,

0: was diversen Clubs in Europa natürlich auch nicht so gefallen hat. Nach dem Migrationsansturm auf die spanische Exklave Ceuta suchen die Behörden weiter nach Ursachen. Zehntausende Menschen erreichten die Exklave in den vergangenen Tagen über den Seeweg. Dutzende kamen dabei ums Leben. Experten führten den Andrang unter anderem auf ein Urteil des spanischen Höchstgerichtshofs zurück, das direkte Zurückweisungen erschwerte. Auf der Wurzenbachstraße in Kärnten ist am Samstag ein Auto während der Fahrt in Brand geraten. Der PKW brannte vollständig aus. Verletzt wurde nach den ersten Angaben niemand. Während der Bergungsarbeiten kam es zu erheblichen Behinderungen. Bei einem Verkehrsunfall in Oberferlach ist am Freitag ein 58-jähriger Fußgänger tödlich verletzt worden. Der Mann wurde beim Überqueren der Gailtalstraße von einem Auto erfasst. Er lag später im Krankenhaus seinen Verletzungen. Und Sport? Titelverteidiger LASK ist mit einem klaren 3:0 Heimsieg gegen den GRK in die neue Bundesliga-Saison gestartet. Heute geht es im ersten Spieltag weiter. Sturm gastiert bei WSG Tirol. Red Bull Salzburg empfängt TSV Hartberg. Und morgen folgen die Begegnungen WAC gegen Austria Wien, Austria Lustenau gegen Ried sowie Rapid Wien gegen Altach.
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0: Und da wechseln sich heute Sonne, Wolken und Regen immer wieder ab. Es ist so ein bisschen ein Mauer-Samstag. Ja, dazwischen blinzelt zwar einzeln die Sonne raus, die Werte bewegen sich auch zwischen 28 und 30 Grad. Aber immer wieder können Gewitter dabei sein und natürlich auch Regenschauer. Hochsommerlich geht es am Sonntag auch weiter bei bis zu 33 Grad. Aber auch da sind wieder Schauer und Gewitter möglich. Auch viel Sonne ist mit dabei. Und am Montag zum Wochenstart gibt es 35 Grad, aber einige Wärme mit Gewitter mit dabei und viel Sonne am Programm. Aber wie gesagt, zwischen 29 und 35 die Temperaturen, es bleibt weiter sehr sommerlich.
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0: Wir blicken gemeinsam auf die Salzburger Straßen und da gibt es aktuell die Meldungen, natürlich für die A10-Tannautobahn. Da sind es an einigen Tunnelketten, muss man mit vermehrt Wartezeiten rechnen. Urlaubsreiseverkehr, Ferienbeginn in Bayern und Baden-Württemberg und das bringt auch einiges auf unseren Straßen. Falls ihr noch Meldungen habt, 0800 101 201 ist die Verkehrshotline zu uns. Wir wünschen eine gute und vor allem sichere Fahrt.
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0: Und ich bin euer TJ. Freue mich, dass ihr mit dabei seid auf Antenne Salzburg. Ja, da haben wir einiges am Start. Katy Perry, dann haben wir Mike Posner, Jason Derulo für euer Wochenende. Und vorneweg gibt's den King of Pop, Michael Jackson, mit einer fabelhaften Nummer, Blood is on the Dance Floor, für diesen Samstag. Schön, dass ihr mit dabei seid auf

0: Antenne Salzburg, mittendrin im Wochenende, natürlich mit eurer besten Musik. Und da haben wir einiges geplant auch heute. Wer heute nämlich noch auf der Suche ist, etwas Gemütliches zu machen, der kann sich ja zum Sommerfest an den Dorfplatz nach Gröding bewegen. Dort vorbeischauen, dort steigt das große Dorfplatzfest. Hier geht es ab 14 Uhr los mit am Dorfplatz. Organisiert wird das ganze Fest von dem Grödinger Krampussen. Und die Besucherinnen und Besucher, die dürfen sich auf gutes Essen, coole Drinks und natürlich viele Highlights freuen. Der Michael Landertinger ist der Obmann der Grödinger Krampusse. Da ist wirklich alles mit dabei, wo sich die Kinder natürlich auf alle Fälle freuen dürfen.
1: Die Kinder sind da sicher, glaube ich, ganz glücklich, dass wir da ein bisschen was haben. Die Eltern dürfen uns sicher dabei einmal einen Spritzer trinken, während wir die auf die Kinder aufpassen.
0: Na, das denke ich mir. Und die Vorbereitungen sind auch geglückt.
1: Stiegel war halt schon da, hat schon angeliefert, also kann bald losgehen.
0: Sehr gut, da freuen wir uns und wünschen euch natürlich einen feinen Samstag. Am Dorfplatz gibt es das Ganze heute, wie gesagt, ab 14 Uhr. Gefeiert wird gemeinsam, das bei guter Musik. Mit euren Superhits geht's durchs Wochenende. Mein Name ist Gernot Wachanik, schön, dass ihr mit dabei seid.

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13: Und es war heute viel Sonne mit dabei an diesem heutigen Samstag. Schau, und Gewitter sind am Nachmittag natürlich auch möglich. Ja, zwischen 27 und 32 Grad erreichen uns. Der Sonntag bringt hochsommerliches Wetter, wieder 33 Grad am Programm und natürlich viel Sonnenschein mit dabei, aber auch ein paar Quellwolken. Speziell am Nachmittag können da wieder einige Gewitter mit dabei sein. Und der Wochenstart am Montag bringt ebenfalls viel Sonne, einige Wolken, bis zu 35 Grad stehen da am Programm und natürlich auch wieder Wärmegewitter möglich. Mit den aktuellsten Verkehrsinformationen geht's weiter hier auf Antenne Salzburg. Wir blicken gemeinsam in die Verkehrszentrale und da gibt's aktuell nur eine Meldung für die A10 Tauernautobahn. Dort wird's mehrere geben, aber wir fassen sie gleich einmal zusammen. Generell war Ferienstart in Bayern und Baden-Württemberg. Das bedeutet heute extremer Verkehr auch Richtung Süden über die A10 Tauernautobahn. Und da sind immer wieder Staus auch möglich. Hier bitte unbedingt mehr Zeit einplanen. Falls ihr noch Infos habt, Stau- oder Blitzinformationen für uns, die Nummer ist kostenlos unter 0800 100 201. Eine gute und vor allem sichere Fahrt wünschen wir.
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13: Ja, und da geht's Richtung Mittagspause mit einem Song, den ich in den 90ern natürlich immer auf und ab getanzt habe in der Disco. Ja, Bloodhound Gang, The Bad Touch der 90er für diese Stunde hier auf Antenne Salzburg. Geiler Sound und ich wünsche jetzt schon mal eine angenehme Reise in die Mittagspause mit unserem Soundtrack auf Antenne Salzburg. Bye.

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Musik, mehr Abwechslung, mehr Salzburg und mittendrin natürlich in diesem fabelhaften Wochenende. An diesem Wochenende ist die Fußball-Bundesliga wieder zurück in town. Back in town, wie es im Rennenglisch heißt. Meister Salzburg hat gestern Abend bereits das erste Spiel gehabt. Meister LASK hat gestern Abend bereits das erste Spiel gegen den GAK 3:0 gewonnen. Heute stehen die nächsten Begegnungen am Programm. Am 17 Uhr empfängt der WSG Tirol den SK Sturm Graz. 19.30 Uhr gibt es dann Red Bull Salzburg. Ja, unsere Bullen, unsere Salzburger starten gegen den TSV Hartberg zu Hause. Und morgen am Sonntag ebenfalls 17 Uhr Wolfsberger AC gegen die Austria. Dann Austria Lustenau gegen SV Ried und natürlich auch das Abschlussspiel.

19 Uhr Rapid Wien gegen SCR Altach. Also es wird wieder richtig spannend an diesem Wochenende. Der Fußball zurück, die Bundesliga zurück. Und da freuen sich natürlich auch viele nach der Weltmeisterschaft, ja, wieder Fußball schauen zu können, oder? War ja schon wieder so lange her. Also jetzt mehr Musik, mehr Abwechslung und mehr Sommer auf Antenne Salzburg für eine Woche.

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21: Spanien sucht Antworten auf Migrationswelle in Ceuta und LASK gelingt perfekter Saisonstart. Die Ereignisse rund um die spanische Exklave Ceuta beschäftigen weiterhin die Behörden. Nach dem Ansturm zehntausender Migranten wird nun nach den Hintergründen gesucht. Experten machen unter anderem eine neue Rechtslage für Asylsuchende sowie die angespannte Situation in Nordafrika für die Entwicklung verantwortlich. An Kärntner Seen mussten Wasserrettung und Feuerwehren am Freitag mehrfach ausrücken. Heftige Gewitter und Sturmböen überraschten zahlreiche Badegäste auf dem Wasser. Mehrere Menschen wurden aus Seenot gerettet. Größere Verletzungen konnten Gott sei Dank verhindert werden. Der Rekordgewinn beim österreichischen Lotto bleibt weiterhin unangetastet. Mehr als 12 Millionen Euro wurden beim ersten Achtfach-Jackpot gewonnen. Der Gewinner hat sich bisher noch nicht gemeldet. Es ist der höchste Gewinn des Jahres, einer der größten in der Geschichte der österreichischen Lotterien. Diese hoffen gleichzeitig, dass sich der Gewinner oder die Gewinnerin bald meldet. Und Sport. Mit einem souveränen 3:0 gegen

0: den GRK hat Titelverteidiger LASK den ersten Sieg in der neuen Bundesliga-Saison eingefahren. Heute folgen die nächsten Spiele der ersten Runde. Sturm Graz ist zu Gast bei WSG Tirol. Red Bull Salzburg empfängt den TSV Hartberg und am Sonntag gibt es dann die restlichen Begegnungen. WRC gegen Austria Wien, Austria Lustenau gegen Ried und Rapid Wien gegen den SCR Altach. Wir schauen weiter zum Wetter für das schönste Bundesland Österreichs. Und da gibt es viele Sonnenstunden heute. Schauer und Gewitter sind aber auch möglich. Und kräftige Gewitter können uns den Tag ein bisschen vermiesen. Zwischen 27 und 32 Grad sind da mit dabei. Wenn die Gewitter auf uns zukommen, dann teilweise heftig. Also bitte auch hier aufpassen. Der Sonntag beginnt hochsommerlich mit Gewitterrisiko wieder. Nach Frühen überwiegend Sonnenschein, nach Frühnebel. Und am Nachmittag dann mehr Quellwolken mit dabei. Ja, Schauer und Gewitter sind möglich zwischen 28 und 33 Grad. Und der Montag beginnt ebenfalls sehr, sehr heiß und sonnig, mit vielen Sonnenstunden auch mit dabei und dann wieder um die 35 Grad. Mit den aktuellsten Verkehrsinformationen geht's weiter hier auf Antenne Salzburg. Wir blicken gemeinsam in die Verkehrszentrale und da gibt's aktuell nur eine Meldung für die A10 Tauernautobahn. Dort wird's mehrere geben, aber wir fassen sie gleich einmal zusammen. Generell war Ferienstart in Bayern und Baden-Württemberg. Das bedeutet heute extremer Verkehr auch Richtung Süden über die A10 Tauernautobahn und da sind immer wieder Staus auch möglich. Hier bitte unbedingt mehr Zeit einplanen. Falls ihr noch Infos habt, Stau- oder Blitzinformationen für uns, die Nummer ist kostenlos unter 0800 101 201. Eine gute und vor allem sichere Fahrt wünschen wir.
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0: Willkommen im Wochenende an diesem fabelhaften Samstag. Ja, mit viel Musik natürlich auch in dieser Stunde. Magic Root haben wir mit dabei. George Ezra, Anyone For You. Und vorneweg gibt's einen coolen 90er für diesen heißen Samstag. W, Please Don't Go. Mein Name ist Gernot Bachanik. Schön, dass ihr mit dabei seid auf Antenne Salzburg.

mehr Musik, mehr Abwechslung und mehr Sommer natürlich auf Antenne Salzburg für dieses Wochenende. Und da gelten an diesem Wochenende wirklich auch eine Abfahrtsperre im Dennengau, was natürlich einiges am Verkehr heute verursacht. Wir haben es schon öfters in den Antenne-Verkehrsmeldungen gehört. Ja, aber wer an diesem Wochenende auf der Tauernautobahn unterwegs

0: es braucht wirklich Geduld. Abfahrten wie Kuchl-Golling sind komplett gesperrt für Einheimische. Ziel ist es da, den Verkehr ein bisschen im Zaum zu halten. Ja, was den einen vielleicht das eine oder andere weniger Verkehrsaufkommen bringt, ist für die anderen ein bisschen ein Problem.
1: Also ich verstehe natürlich jeden, der da ein bisschen sauer ist, wenn es wirklich gesperrt wird, weil es ein Mehraufwand und ein Umweg ist.
2: Ich bin der Meinung, dass das entlastend ist für die Einheimischen, weil ich glaube, dass sich die Urlauber mehr überlegen, wo sie abfahren. Und

0: Also wir wollen da ständig die Urlauber bei uns den Verkehr verstopfen.
1: Ja, die regulären Sommerabfahrtsperren, die gelten für den Transitverkehr bis 13. September in diesem Sommer wieder. Abfahrten an diesem Wochenende sind natürlich da tatsächlich wirklich gesperrt. Und das will man ein bisschen ausprobieren und einmal schauen, wie es ankommt bei den Leuten. Naja, den einen freut, des anderen leid. Speziell, wenn man unterwegs ist und auf dem Weg in den Süden ist. Ja, da spielen wir die passende Musik dazu. Jetzt zum Beispiel ein fabelhafter Song von Phil Collins. Something happened on the way to heaven. Mein Name ist Gernot Bachanek und ich wünsche euch einen feinen Sonntag und Mahlzeit mit Antenne Salzburg.

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19: Wir schauen weiter zum Wetter für das schönste Bundesland Österreichs. Und da gibt's viele Sonnenstunden heute. Schauer und Gewitter sind aber auch möglich. Und kräftige Gewitter können uns den Tag ein bisschen vermiesen. Zwischen 27 und 32 Grad sind da mit dabei. Wenn die Gewitter auf uns zukommen, dann teilweise heftig. Also bitte auch hier aufpassen. Der Sonntag beginnt hochsommerlich mit Gewitterrisiko wieder. Nach frühen überwiegend Sonnenschein, nach Frühnebel. Und am Nachmittag dann mehr Quellwolken mit dabei. Ja, Schauer und Gewitter sind möglich zwischen 28 und 33 Grad. Und der Montag beginnt ebenfalls sehr, sehr heiß und sonnig, mit vielen Sonnenstunden auch mit dabei und dann wieder um die 35 Grad.
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19: Wir blicken gemeinsam auf die Salzburger Straßen und da gibt es aktuell die Meldungen, natürlich für die A10-Tannautobahn, da sind es an einigen Tunnelketten, muss man mit vermehrt Wartezeiten rechnen. Urlaub, Reiseverkehr, Ferienbeginn in Bayern und Baden-Württemberg und das bringt auch einiges auf unseren Straßen. Falls ihr noch Meldungen habt, 0800 101 201 ist die Verkehrshotline zu uns. Wir wünschen eine gute und vor allem sichere Fahrt.
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19: Und ich bin Gernot Wachenig und freue mich, dass ihr mit dabei seid mit euren Superhits von David Guetta, Teddy Swims, White Tones and I. Starten wir Rag & Bone Man haben wir mit dabei. Und es ist natürlich auch heute wieder heiß und schwül draußen. Da gibt es die Abkühlung via Radio. The Farm, ein cooler 90er für euch an diesem Wochenende, an diesem Samstag hier von Antenne Salzburg. Ich bin der Gernot und mich freut es, dass ihr mit dabei seid.

mittendrin im Wochenende auf Antenne Salzburg. Schön, dass ihr mit dabei seid. Und da ist nicht alles so lästig und lustig, wenn es heiß ist draußen, wenn es Sommertage sind. Ja, die anhaltende Hitze und der fehlende Regen machen jetzt auch auf der Donau einigen Pegelständen das Schaffen. Ja, da sind derzeit der Pegelstand so niedrig, dass die Schifffahrt eingeschränkt ist. Vor allem die Frachtschiffe können ihre Ladung oft nicht vollständig transportieren. Ja, klarerweise, wenn die Ladung runterdrückt und unten nicht so viel Platz ist, dann könnte sich das ein bisschen negativ auswirken. Ja, was natürlich auch für die Schifffahrt problematisch ist, ist natürlich auch für die Fischerei eigentlich ein großes Problem. Ja, wie jetzt einige schon klagen. Eine Sperre der Donau gibt es zwar aktuell nicht, aber ob ein Schiff fahren kann, entscheidet noch immer der jeweilige Kapitän anhand dieser Wasserstände. Also sollte der Regen weiter ausbleiben, könnte sich die Situation auch hier in den kommenden Tagen so richtig verschärfen und einige Probleme mit sich bringen. Ja, was wir natürlich nicht hoffen. Wir sind mittendrin im Wochenende. Ja, wünschen euch trotzdem viel Spaß beim Baden. Habt einen schönen Samstag und genießt die Zeit mit Antenne Salzburg.

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15: Migrationskrise in Ceuta verschärft sich und Millionengewinne in Österreich wird noch weiter gesucht. Nach dem Massenansturm auf die spanische Exklave Ceuta suchen die Behörden weiter nach Ursachen. Zehntausende Migranten erreichten die Exklave über den Seeweg. Dutzende Menschen kamen dabei ums Leben. Spaniens Premier Pedro Sanchez sprach von einem Angriff auf die territoriale Integration des Landes. Fachleute sehen neben der schwierigen Lage in Marokko auch ein neues Gerichtsurteil als Auslöser der Migrationsbewegung. Gewitter haben am Freitagnachmittag an mehreren Kärntner Seen für gefährliche Situationen gesorgt. Viele Badegäste wurden von starken Sturmböen überrascht und gerieten mit Stand-Up-Battles, Kajaks oder sogar mit Motorbooten in Seenot. Die Wasserrettung und Feuerwehr konnten alle Betroffenen rechtzeitig in Sicherheit bringen. Verletzt wurde hier niemand. Der erste 8-fach-Jackpot der österreichischen Lotteriegeschichte bleibt weiter ungeholt. Mehr als 12 Millionen Euro warten seit mittlerweile 11 Tagen auf ihren Besitzer. Die Lotterien hoffen nun, dass sich die Gewinnerin oder der Gewinner bald meldet. Und Sport. Der LASK ist erfolgreich in die neue Bundesliga-Saison gestartet. Die Linzer besiegten den GRK vor einheimischem Publikum 3:0. Heute stehen zwei weitere Partien auf dem Programm. Der WSG Tirol empfängt Sturm Graz. Außerdem startet Red Bull Salzburg in die neue Saison gegen Hartberg. Und am Sonntag folgen dann die Begegnungen WAC gegen Austria Wien, Austria Lustenau gegen Ried und Rapid Wien gegen den SCR Altach.
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1: Und da wechseln sich heute Sonne, Wolken und Regen immer wieder ab. Ja, dazwischen blinzelt zwar einzeln die Sonne raus. Die Werte bewegen sich auch zwischen 28 und 30 Grad. Aber immer wieder können Gewitter dabei sein und natürlich auch Regenschauer. Hochsommerlich geht es am Sonntag auch weiter bei bis zu 33 Grad. Aber auch da sind wieder Schauer und Gewitter möglich. Auch viel Sonne ist mit dabei. Und am Montag zum Wochenstart gibt es 35 Grad, aber einige Wärme mit Gewitter mit dabei und viel Sonne am Programm.
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1: Wir blicken gemeinsam auf die Salzburger Straßen und da gibt es aktuell die Meldungen, natürlich für die A10-Tannautobahn. Da sind es an einliegenden Tunnelketten, muss man mit vermehrt Wartezeiten rechnen. Urlaubereiseverkehr, Ferienbeginn in Bayern und Baden-Württemberg und das bringt auch einiges auf unseren Straßen. Falls ihr noch Meldungen habt, 0800 101 201 ist die Verkehrshotline zu uns. Wir wünschen eine gute und vor allem sichere Fahrt.
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1: Ja, mit euren Superhits durch dieses Wochenende. Natürlich auch mit einem Comeback der Fußball-Bundesliga. Gestern hat der LASK zum Beispiel 3:0 gewonnen gegen den GAK zu Hause. Heute ist Red Bull Salzburg im Einsatz und da freuen wir uns auch schon auf ein tolles Comeback. Ja, mit Antenne Salzburg habt ihr natürlich auch alle Spiele immer top informiert am Ohr, auch für euer Wochenende. So, und jetzt starten wir rein in diese Stunde. Mit einem coolen 90er für diesen heißen Samstag. Einer mit dabei, ewig ein All-Time-Classic-Hit für mich. Das ist Falco und Egoist.

Musik, mehr Abwechslung, mehr Salzburg und mittendrin natürlich in diesem fabelhaften Wochenende. An diesem Wochenende ist die Fußball-Bundesliga wieder zurück in Town. Back in Town, wie es im Rennenglisch heißt. Meister Salzburg hat gestern Abend

bereits das erste Spiel gehabt. Meister LASK hat gestern Abend bereits das erste Spiel gegen den GAK 3:0 gewonnen. Heute stehen die nächsten Begegnungen am Programm. Am 17 Uhr empfängt der WSG Tirol den SK Sturm Graz. 19.30 Uhr gibt es dann Red Bull Salzburg. Ja, unsere Bullen, unsere Salzburger starten gegen den TSV Hartberg zu Hause. Und

ja, wieder Fußball schauen zu können, oder? War ja schon wieder so lange her. Also, jetzt mehr Musik, mehr Abwechslung und mehr Sommer auf Antenne Salzburg für euer Wochenende. Ich bin der Gernot und viel Spaß jetzt mit diesem 90er von Madonna, The Power of

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3: Wir schauen weiter zum Wetter für das schönste Bundesland Österreichs. Und da gibt's viele Sonnenstunden heute. Schauer und Gewitter sind aber auch möglich. Und kräftige Gewitter können uns den Tag ein bisschen vermiesen. Zwischen 27 und 32 Grad sind da mit dabei. Wenn die Gewitter auf uns zukommen, dann teilweise heftig. Also bitte auch hier aufpassen. Der Sonntag beginnt hochsommerlich mit Gewitterrisiko wieder. Nach Frühen überwiegend Sonnenschein, nach Frühnebel. Und am Nachmittag dann mehr Quellwolken mit dabei. Ja, Schauer und Gewitter sind möglich zwischen 28 und 33 Grad. Und der Montag beginnt ebenfalls sehr, sehr heiß und sonnig, mit vielen Sonnenstunden auch mit dabei und dann wieder um die 35 Grad. Mit den aktuellsten Verkehrsinformationen geht's weiter hier auf Antenne Salzburg. Wir blicken gemeinsam in die Verkehrszentrale und da gibt's aktuell nur eine Meldung für die A10 Tauernautobahn. Dort wird's mehrere geben, aber wir fassen sie gleich einmal zusammen. Generell war Ferienstart in Bayern und Baden-Württemberg. Das bedeutet heute extremer Verkehr auch Richtung Süden über die A10 Tauernautobahn und da sind immer wieder Staus auch möglich. Hier bitte unbedingt mehr Zeit einplanen. Falls ihr noch Infos habt, Stau- oder Blitzinformationen für uns, die Nummer ist kostenlos unter 0800 101 201. Eine gute und vor allem sichere Fahrt wünschen wir.
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3: Mit mir. Ich bin Gernot Wachanik und freue mich natürlich auch, wenn ihr mit dabei seid hier auf Antenne Salzburg. Ja, die Hitze, die macht uns zu schaffen. Übrigens, nicht vergessen, 2 bis 3 Liter Wasser sollte man bei so einer großen Hitze trinken. Dann körperliche Anstrengungen ein bisschen vermeiden. Ja, und speziell in den Mittagsstunden die Sonnenhitze meiden. Ich sag's immer wieder dazu, weil es auch gestern wieder bei einigen Badeseen Vorfälle gegeben hat, wo die Rettung ausrütteln hat müssen. Und das wollen wir nicht. Was wir aber wollen, ist gute Musik hier auf Antenne Salzburg, wie zum Beispiel diese hier. Ja, wenn es draußen so heiß ist, bringen wir die Abkühlung durchs Radio mit diesem coolen 90er von Roxette und Sleeping in My Car. Ich bin Gerhard Bachmann und wünsche einen feinen Samstag. Servus. Okay.

0: mittendrin im Wochenende auf Antenne Salzburg. Ja, mit eurer besten Musik natürlich und den wichtigsten Infos, ja, für die ganze Woche. Was war das für eine heiße Woche? Bis zu 38 Grad waren es gestern. Ich muss ganz ehrlich sagen, ich halte ja viel aus, aber gestern war es mir dann mit der Hitze auch schon zu viel und ich habe mich da auch ein bisschen zurückgezogen. Ja, ist nicht so angenehm. 38 Grad, so heiß war es in vielen Teilen von Österreich und die Experten empfehlen ja, wenn es so heiß ist, unbedingt 2 bis 3 Liter Wasser zu trinken. Nein, keinen Alkohol, keinen Muscatella-Spritzer oder so irgendwas. Nein, nein, Wasser sollte man trinken. Ja, Hitzetipps sind aber generell gefragt. Was macht ihr gegen die Hitze?
1: Wenn es ganz heiß ist, dann schlafe ich nachts mit einem Eispack auf meiner Brust und das hilft aber ganz gut.
0: Okay, das ist spannend.
1: Also das ist mein Hitzetipp.
0: Okay, du? Hast du einen Hitzetipp?
2: Aber definitiv immer Flipflops irgendwie dabei haben, wenn es geht, immer Flipflops anziehen, wenn es geht. Und wenn es extrem heiß, einfach sein Leiberl mal ganz kurz komplett nass machen, vielleicht jetzt nicht.
0: Ist natürlich
2: ein heißes Leiberl, aber das machen und dann kühlt es an schon wieder ein bisschen runter.
0: Ja, das geht auch. Auch eine Möglichkeit.
3: Ja, Wasserschlag machen oder so. Irgendwas, wo man nass wird. Wasserbomben oder Wasserpistolen.
0: Ja, aber nicht vergessen, auch Sonnencreme mit einem ausreichenden hohen Lichtschutzfaktor, Kopfbedeckungen gehören ebenso dazu, damit dann wirklich nichts passiert. Und wenn dann wirklich die Hitze runterbrennt, durch das Wasser ist ja die Sonne noch stärker und da kann es dann schon wirklich zu einigen Problemen kommen, die wir ja nicht wollen. Also, dann rein ins Wochenende, vielleicht am Badesee gerade, mit Nickelback jetzt. How do you remind me? Ich bin der Gernot, schönes Wochenende. 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
10: Ansturm auf Ceuta beschäftigt Spanien und Lask startet mit klarem Heimsieg in die neue Bundesliga-Saison. Die spanischen Behörden suchen nach den Ursachen für den massiven Ansturm auf die Exklave Ceuta. Zehntausende Menschen gelangten in den vergangenen Tagen von Marokko aus an den Weg nach Ceuta. Dutzende kamen dabei ums Leben. Experten sehen als Auslöser unter anderem ein Urteil des spanischen Höchstgerichtes, wonach Migranten nach einer Ankunft über den Seeweg nicht sofort zurückgewiesen werden dürfen. Gewitter haben am Freitagnachmittag an mehreren Kärntner Seen zahlreiche Rettungseinsätze ausgelöst. Viele Badegäste wurden von den starken Sturmböen überrascht und gerieten in Seenot. Die Wasserrettung und mehrere Feuerwehren brachten zahlreiche Menschen in Sicherheit. Größere Unglücke konnten verhindert werden. 11 Tage nach dem 8-fach-Jackpot im österreichischen Lotto ist der Gewinner oder die Gewinnerin noch immer unbekannt. Mehr als 12 Millionen Euro warten weiterhin auf ihren neuen Besitzer. Es handelt sich um den höchsten Lottogewinn des Jahres und den zweithöchsten in der Geschichte der österreichischen Lotterien. Und Sport. Titelverteidiger LASK startet mit einem souveränen 3:0 gegen den GRK in die neue Bundesliga-Saison. Samuel Adezira erzielte 2 Treffer. Christoph Lang sorgte für den Endstand. Heute geht der erste Spieltag weiter. Um 17 Uhr empfängt der WSG den SK Sturm Graz. Um 19.30 Uhr startet Red Bull Salzburg gegen TSV Hartberg in die neue Saison. Und morgen stehen dann die restlichen 3 Begegnungen auf dem Programm. Der WRC trifft auf Austria Wien. Austria Lustenau empfängt den SV Ried. Und Rapid Wien ist zu Hause gegen den SCR Altach im Einsatz.
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10: Und da wechseln sich heute Sonne, Wolken und Regen immer wieder ab. Es ist so ein bisschen ein Mauer-Samstag. Ja, dazwischen blinzelt vereinzelt die Sonne raus. Die Werte bewegen sich auch zwischen 28 und 30 Grad. Aber immer wieder können Gewitter dabei sein und natürlich auch Regenschauer. Hochsommerlich geht es am Sonntag auch weiter bei bis zu 33 Grad. Aber auch da sind wieder Schauer und Gewitter möglich. Auch viel Sonne ist mit dabei. Und am Montag zum Wochenstart gibt es 35 Grad, aber einige Wärme mit Gewitter mit dabei und viel Sonne am Programm. Aber wie gesagt, zwischen 29 und 35 die Temperaturen, es bleibt weiter sehr sommerlich.

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2: Wir blicken gemeinsam auf die Salzburger Straßen und da gibt es aktuell die Meldungen, natürlich für die A10-Tannautobahn. Da sind es an einigen Tunnelketten, muss man mit vermehrt Wartezeiten rechnen. Urlaub, Reiseverkehr, Ferienbeginn in Bayern und Baden-Württemberg und das bringt auch einiges auf unseren Straßen. Falls ihr noch Meldungen habt, 0800 101 201 ist die Verkehrshotline zu uns. Wir wünschen eine gute und vor allem sichere Fahrt.
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2: Ich bin Gernot Bachanek, euer DJ im Studio mit den Imagine Dragons in der Playlist. Dua Lipa haben wir mit dabei. Und vorneweg gibt's die berühmte Shania Twain. That don't impress me much. Das ist eigentlich ein bisschen Country-Pop aus Amerika. Gefällt uns aber ganz gut und passt gut rein in dieses Wochenende.

0: Antenne Salzburg, mittendrin im Wochenende, natürlich mit eurer besten Musik. Und da haben wir einiges geplant auch heute. Wer heute nämlich noch auf der Suche ist, etwas Gemütliches zu machen, der kann sich ja zum Sommerfest an den Dorfplatz nach Gröding bewegen. Dort vorbeischauen, dort steigt das große Dorfplatzfest. Hier geht es ab 14 Uhr los. Mit am Dorfplatz organisiert wird das ganze Fest von den Grödinger Krampussen. Und die Besucherinnen und Besucher, die dürfen sich auf gutes Essen, coole Drinks und natürlich viele Highlights freuen. Der Michael Landerdinger ist der Obmann der Grödinger Krampusse. Da ist wirklich alles mit dabei, wo sich die Kinder natürlich auf alle Fälle freuen dürfen.
1: Die Kinder sind da sicher, glaube ich, ganz glücklich, dass wir da ein bisschen was haben. Die Eltern dürfen sicher dabei einmal einen Spritzer trinken, während wir die auf die Kinder aufpassen.
0: Na, das denke ich mir. Und die Vorbereitungen sind auch geglückt.
1: Still war halt schon da, hat schon angeliefert, also kann bald losgehen.
0: Sehr gut, da freuen wir uns und wünschen euch natürlich einen feinen Samstag. Am Dorfplatz gibt es das Ganze heute, wie gesagt, ab 14 Uhr. Gefeiert wird gemeinsam, das bei guter Musik. Und

wenn ihr wollt, könnt ihr natürlich auch ein bisschen Antenne Salzburg einschalten. Wir bringen zum Beispiel auch die coolen 90er für euch. Für euer Fest. Jetzt zum Beispiel New Kids on the Block. Tonight hier auf Antenne Salzburg. Freue mich, dass ihr mit dabei seid. Servus.

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1: Und da wechseln sich heute Sonne, Wolken und Regen immer wieder ab. Ja, dazwischen blinzelt vereinzelt die Sonne raus. Die Werte bewegen sich auch zwischen 28 und 30 Grad. Aber immer wieder können Gewitter dabei sein und natürlich auch Regenschauer. Hochsommerlich geht es am Sonntag auch weiter bei bis zu 33 Grad. Aber auch da sind wieder Schauer und Gewitter möglich. Auch viel Sonne ist mit dabei. Und am Montag zum Wochenstart gibt es 35 Grad, aber einige Wärme mit Gewitter mit dabei und viel Sonne am Programm.
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1: Wir blicken gemeinsam auf die Salzburger Straßen und da gibt es aktuell die Meldungen, natürlich für die A10-Tannautobahn. Da sind an einliegenden Tunnelketten, muss man mit vermehrt Wartezeiten rechnen. Urlaub, Reiseverkehr, Ferienbeginn in Bayern und Baden-Württemberg und das bringt auch einiges auf unseren Straßen. Falls ihr noch Meldungen habt, 0800 101 201 ist die Verkehrshotline zu uns. Wir wünschen eine gute und vor allem sichere Fahrt.
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1: Mit einem warmen Highlight jetzt für euch hier von Antenne Salzburg. Ein 90er, der sich richtig gewaschen hat. Unglaublich. Queen. The show must go on. Was für eine Stimme, was für eine Band. Ja, und die gibt's für euren Nachmittag hier auf Antenne Salzburg. Schön, dass ihr mit dabei seid. Freddie Mercury in the house now.

0: Mittendrin im perfekten Wochenende auf Antenne Salzburg, wo sich natürlich dann auch viele wieder fragen, ach, was macht man heute? Wo fahren wir hin? Hey Papa, was tun wir denn? Können wir Boden fahren? Ja, vielleicht, wenn das Wetter mal nicht so mitspielt, ja, gibt es die eine oder andere Frage. Wenn es schön ist, gibt es die eine oder andere Frage. Ja, Abhilfe haben wir hier auf Antenne Salzburg. Auch an diesem Wochenende wird einiges geboten. Da heißt es für viele zum Beispiel ab ins wunderbare Gut Eiderbichl. Dort wird einiges vorbereitet. Die Nathalie Weigl ist die Marketingmanagerin. Was wird denn da heute noch alles so bei euch von dannen gehen?
1: Wir haben noch so kurzfristige Dinge wie die Putzstationen von den Ponys oder die Stationen vom Kinderfestpass. Die werden erst kurz vorm Fest dann aufgestellt, damit sie jetzt den täglichen Betrieb nicht beeinflussen.
0: Ja, ein tolles Kinderfest von 10 bis 17 Uhr, dreht sich heute alles, Spiel, Spaß und natürlich auch viele gerettete Tiere. Da ist für jeden etwas mit dabei und es gibt auch ein spezielles Begrüßungskommando bei euch, Nathalie.
1: Wir haben schon die Schweinerl, die laufen auch immer frei herum und die begrüßen auch unsere kleinen Gäste immer und die gehen auf einen zu und die sind eigentlich unsere Begrüßungskommando, die sich immer freuen, wenn so kleine Gäste zu uns kommen.
0: Ja, das klingt schon einmal spannend. Also wer heute Lust hat, der kann dorthin. Ein besonderes Highlight gibt es auch am Samstag. Erstmal findet dort ein Mariechencup statt. Ein kostenloses Kinderradrennen für die Altersgruppen U5 bis U11. Helm aufsetzen nicht vergessen und natürlich auch mit euren Superhits mit dabei. Das Kinderfest im regulären Eintrittspreis enthalten und findet bei jedem Wetter natürlich auch noch statt.

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7: FIFA stoppt umstrittene Investorenpläne und Polizei sucht nach Ursachen für Migrationsansturm in Ceuta. Die FIFA hat ihre umstrittenen Pläne für einen Einstieg von Investoren überraschend zurückgezogen. Präsident Gianni Infantino erklärt, das Projekt habe innerhalb des Weltfußballs zu große Spannungen geführt und werde deshalb nicht weiter verfolgt. Geplant waren unter anderem der Verkauf von Teilen der Vermarktungsrechte an der Fußball-Weltmeisterschaft, was diversen Clubs in Europa natürlich auch nicht so gefallen hat. Nach dem Migrationsansturm auf die spanische Exklave Ceuta suchen die Behörden weiter nach Ursachen. Zehntausende Menschen erreichten die Exklave in den vergangenen Tagen über den Seeweg. Dutzende kamen dabei ums Leben. Experten führten den Andrang unter anderem auf ein Urteil des spanischen Höchstgerichtshofs zurück, das direkte Zurückweisungen erschwerte. Auf der Wurzenbachstraße in Kärnten ist am Samstag ein Auto während der Fahrt in Brand geraten. Der PKW brannte vollständig aus. Verletzt wurde nach den ersten Angaben niemand. Während der Bergungsarbeiten kam es zu erheblichen Behinderungen. Bei einem Verkehrsunfall in Oberferlach ist am Freitag ein 58-jähriger Fußgänger tödlich verletzt worden. Der Mann wurde beim Überqueren der Gailtalstraße von einem Auto erfasst. Er lag später im Krankenhaus seinen Verletzungen. Und Sport? Titelverteidiger LASK ist mit einem klaren 3:0 Heimsieg gegen den GAK in die neue Bundesliga-Saison gestartet. Heute geht es im ersten Spieltag weiter. Sturm gastiert bei WSG Tirol. Red Bull Salzburg empfängt TSV Hartberg. Und morgen folgen die Begegnungen WAC gegen Austria Wien, Austria Lustenau gegen Ried sowie Rapid Wien gegen Altach.
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7: Und da wechseln sich heute Sonne, Wolken und Regen immer wieder ab. Es ist so ein bisschen ein Mauer-Samstag. Ja, dazwischen blinzelt zwar einzeln die Sonne raus. Die Werte bewegen sich auch zwischen 28 und 30 Grad. Aber immer wieder können Gewitter dabei sein und natürlich auch Regenschauer. Hochsommerlich geht es am Sonntag auch weiter bei bis zu 33 Grad. Aber auch da sind wieder Schauer und Gewitter möglich. Auch viel Sonne ist mit dabei. Und am Montag zum Wochenstart gibt es 35 Grad, aber einige Wärme mit Gewitter mit dabei und viel Sonne am Programm. Aber wie gesagt, zwischen 29 und 35 die Temperaturen, es bleibt weiter sehr sommerlich. Mit den aktuellsten Verkehrsinformationen geht's weiter hier auf Antenne Salzburg. Wir blicken gemeinsam in die Verkehrszentrale und da gibt's aktuell nur eine Meldung für die A10 Tauernautobahn. Dort wird's mehrere geben, aber wir fassen sie gleich einmal zusammen. Generell war Ferienstart in Bayern und Baden-Württemberg. Das bedeutet heute extremer Verkehr auch Richtung Süden über die A10 Tauernautobahn und da sind immer wieder Staus auch möglich. Hier bitte unbedingt mehr Zeit einplanen. Falls ihr noch Infos habt, Stau- oder Blitzinformationen für uns, die Nummer ist kostenlos unter 0800 101 201. Eine gute und vor allem sichere Fahrt wünschen wir.

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1: Und ich bringe die Playlist für euch. Okay, ich bin Gernot Wachanik. Die Lumineers haben wir am Start. Taylor Swift, Sia und vorneweg gibt's Texas und The Summer Sun. Es ist ein heißer Samstag und ich bringe euch die coolen 90er für diesen heißen Samstag. Ja, mehr Musik, mehr Abwechslung, mehr Sommer hier bei uns.

Mehr Musik, mehr Abwechslung, mehr Salzburg und mittendrin natürlich in diesem fabelhaften Wochenende. An diesem Wochenende ist die Fußball-Bundesliga wieder zurück in town. Back in town, wie es im Rennenglisch heißt. Meister Salzburg hat gestern Abend bereits das erste Spiel gehabt. Meister LASK hat gestern Abend bereits das erste Spiel gegen den GAK 3:0 gewonnen. Heute stehen die nächsten Begegnungen am Programm. Am 17 Uhr empfängt der WSG Tirol den SK Sturm Graz. 19.30 Uhr gibt es dann Red Bull Salzburg. Ja, unsere Bullen, unsere Salzburger starten gegen den TSV Hartberg zu Hause. Und morgen am Sonntag ebenfalls 17 Uhr Wolfsberger AC gegen die Austria. Dann Austria Lustenau gegen SV Ried und natürlich auch das Abschlussspiel 19 Uhr Rapid Wien gegen SCR Altach. Also es wird wieder richtig spannend an diesem Wochenende. Der Fußball zurück, die Bundesliga zurück und da freuen sich natürlich auch viele nach der Weltmeisterschaft, ja, wieder Fußball schauen zu können, oder? War ja schon wieder so lange her. Also jetzt mehr Musik, mehr Abwechslung und mehr Sommer auf Antenne Salzburg für euer Wochenende.

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10: Und da wechseln sich heute Sonne, Wolken und Regen immer wieder ab. Es ist so ein bisschen ein Mauersamstag. Ja, dazwischen blinkt

0: einzelt die Sonne raus. Die Werte bewegen sich auch zwischen 28 und 30 Grad. Aber immer wieder können Gewitter dabei sein und natürlich auch Regenschauer. Hochsommerlich geht es am Sonntag auch weiter bei bis zu 33 Grad. Aber auch da sind wieder Schauer und Gewitter möglich. Auch viel Sonne ist mit dabei. Und am Montag zum Wochenstart gibt es 35 Grad, aber einige Wärme mit Gewitter mit dabei und viel Sonne am Programm. Aber wie gesagt, zwischen 29 und 35 die Temperaturen, es bleibt weiter sehr sommerlich.
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0: Wir blicken gemeinsam auf die Salzburger Straßen und da gibt es aktuell die Meldungen, natürlich für die A10-Tannauterbahn. Da sind es an einliegenden Tunnelketten, muss man mit vermehrt Wartezeiten rechnen. Urlauberreiseverkehr, Ferienbeginn in Bayern und Baden-Württemberg und das bringt auch einiges auf unseren Straßen. Falls ihr noch Meldungen habt, 0800 101 201 ist die Verkehrshotline zu uns. Wir wünschen eine gute und vor allem sichere Fahrt.
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0: Wo wir natürlich auch an diesem Wochenende wieder einige kühle Orte suchen werden, wenn es so heiß ist, oder? Ich meine, wenn man schon diese Temperaturen anschaut, wie sie gestern wieder waren, unfassbare 38 Grad in vielen Teilen des Landes, ja. Man stellt sich natürlich die Frage, wo kann man sich da abkühlen?
3: Der kühlste Ort an so heißen Tag wie heute ist für mich auf jeden Fall der See. Wenn man ab und zu den heiß ist, du kannst dich immer abkühlen gehen. Das ist auf jeden Fall der Platz, wo ich am ehesten zu finden bin bei so einer Hitze.
0: Das ist natürlich gut. Ja, da heißt es heute ab an den Badesee natürlich auch wieder in weiten Teilen von Salzburg. Wir bringen den Soundtrack dazu wie diesen hier. Von Soul Asylum, A Runaway Train. Ein fabelhafter 90er für diesen heißen Samstag auf Antenne Salzburg. Ich bin der Gernot, schön, dass ihr mit dabei seid.

0: mehr Musik, mehr Abwechslung und mehr Sommer natürlich auf Antenne Salzburg für dieses Wochenende. Und da gelten an diesem Wochenende wirklich auch eine Abfahrtsperre im Dennengau, was natürlich einiges am Verkehr heute verursacht. Wir haben es schon öfters in den Antenne-Verkehrsmeldungen gehört. Ja, aber wer an diesem Wochenende auf der Tauernautobahn unterwegs ist, braucht wirklich Geduld. Abfahrten wie Kuchl-Golling sind komplett gesperrt für Einheimische. Ziel ist es da, den Verkehr ein bisschen im Zaum zu halten. Ja, was den einen vielleicht das eine oder andere weniger Verkehrsaufkommen bringt, ist für die anderen ein bisschen ein Problem.
1: Also ich verstehe natürlich jeden, der da ein bisschen sauer ist, wenn es wirklich gesperrt wird, weil es ein Mehraufwand und ein Umweg ist.
2: Ich bin der Meinung, dass das entlastend ist für die Einheimischen, weil ich glaube, dass sich die Urlauber mehr überlegen, wo sie abfahren. Und dass wir dann in Hallen abfahren können, das ist für Kuchler sicher praktischer, als wir wollen da ständig die Urlauber bei uns den Verkehr verstopfen.
0: Ja, die regulären Sommerabfahrtsperren, die gelten für den Transitverkehr bis 13. September in diesem Sommer wieder. Abfahrten an diesem Wochenende sind natürlich da tatsächlich wirklich gesperrt. Und das will man ein bisschen ausprobieren und einmal schauen, wie es ankommt bei den Leuten. Naja, den einen freut, des anderen leid. Speziell, wenn man unterwegs ist und auf dem Weg in den Süden ist. Ja, da spielen wir die passende Musik dazu. Ganz passend für dieses Wochenende. Mehr Musik, mehr Abwechslung und mehr Sommer für euer Wochenende auf Antenne Salzburg.

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1: Noch nie zuvor haben so viele Salzburger an Tennis Salzburg gehört wie in diesem Sommer.
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1: Und dann machen wir gleich weiter mit mehr Musik und mehr Abwechslung und dem nächsten Antenne Salzburg 90er. Danke fürs Einschalten.

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8: Ansturm auf Ceuta beschäftigt Spanien und LASK startet mit klarem Heimsieg in die neue Bundesliga-Saison. Die spanischen Behörden suchen nach den Ursachen für den massiven Ansturm auf die Exklave Ceuta. Zehntausende Menschen gelangten in den vergangenen Tagen von Marokko aus an den Weg nach Ceuta. Dutzende kamen dabei ums Leben. Experten sehen als Auslöser unter anderem ein Urteil des spanischen Höchstgerichtes, wonach Migranten nach einer Ankunft über den Seeweg nicht sofort zurückgewiesen werden dürfen. Gewitter haben am Freitagnachmittag an mehreren Kärntner Seen zahlreiche Rettungseinsätze ausgelöst. Viele Badegäste wurden von den starken Sturmböen überrascht und gerieten in Seenot. Die Wasserrettung und mehrere Feuerwehren brachten zahlreiche Menschen in Sicherheit. Größere Unglücke konnten verhindert werden. 11 Tage nach dem 8-fach-Jackpot im österreichischen Lotto ist der Gewinner oder die Gewinnerin noch immer unbekannt. Mehr als 12 Millionen Euro warten weiterhin auf ihren neuen Besitzer. Es handelt sich um den höchsten Lottogewinn des Jahres und den zweithöchsten in der Geschichte der österreichischen Lotterien. Und Sport. Titelverteidiger LASK startet mit einem souveränen 3:0 gegen den GRK in die neue Bundesliga-Saison. Samuel Adezira erzielte 2 Treffer, Christoph Lang sorgte für den Endstand. Heute geht der erste Spieltag weiter. Um 17 Uhr empfängt der WSG den SK Sturm Graz. Um 19.30 Uhr startet Red Bull Salzburg gegen TSV Hartberg in die neue Saison. Und morgen stehen dann die restlichen 3 Begegnungen auf dem Programm. Der WRC trifft auf Austria Wien. Austria Lustenau empfängt den SV Ried. Und Rapid Wien ist zu Hause gegen den SCR Altach im Einsatz.
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8: Und es heute viel Sonne mit dabei an diesem heutigen Samstag. Schau, und Gewitter sind am Nachmittag natürlich auch möglich. Ja, zwischen 27 und 32 Grad erreichen uns. Der Sonntag bringt hochsommerliches Wetter, wieder 33 Grad am Programm und natürlich viel Sonnenschein mit dabei, aber auch ein paar Quellwolken. Speziell am Nachmittag können da wieder einige Gewitter mit dabei sein. Und der Wochenstart am Montag bringt ebenfalls viel Sonne, einige Wolken, bis zu 35 Grad stehen da am Programm und natürlich auch wieder Wärmegewitter möglich.
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8: Wir blicken gemeinsam auf die Salzburger Straßen und da gibt es aktuell die Meldungen, natürlich für die A10-Tannautobahn. Da sind es an einliegenden Tunnelketten, muss man mit vermehrt Wartezeiten rechnen. Urlaub, Reiseverkehr, Ferienbeginn in Bayern und Baden-Württemberg und das bringt auch einiges auf unseren Straßen. Falls ihr noch Meldungen habt, 0800 101 201 ist die Verkehrshotline zu uns. Wir wünschen eine gute und vor allem sichere Fahrt.
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8: Und ich bringe eure Playlist für dieses Wochenende. Ray Dalton haben wir mit dabei. Shabuzi und vorneweg gleich ein fabelhafter Billy Joel und The Rivers of Dreams für euer perfektes Wochenende auf Antenne Salzburg. Das ist der coole 90er für euren heißen Samstag.

0: Salzburg, mittendrin im Wochenende, natürlich mit eurer besten Musik. Und da haben wir einiges geplant auch heute. Wer heute nämlich noch auf der Suche ist, etwas Gemütliches zu machen, der kann sich ja zum Sommerfest an den Dorfplatz nach Gröding bewegen. Dort vorbeischauen, dort steigt das große Dorfplatzfest. Hier geht's ab 14 Uhr los. Mit am Dorfplatz organisiert wird das ganze Fest von dem Grödiger Krampussen. Und die Besucherinnen und Besucher, die dürfen sich auf gutes Essen, coole Drinks und natürlich viele Highlights freuen. Der Michael Landertinger ist der Obmann der Grödiger Krampusse. Da ist wirklich alles mit dabei, wo sich die Kinder natürlich auf alle Fälle freuen dürfen.
1: Die Kinder sind da sicher, glaube ich, ganz glücklich, dass wir da ein bisschen was haben. Die Eltern dürfen uns sicher dabei einmal einen Spritzer trinken, während wir auf die Kinder aufpassen.
0: Na, das denke ich mir. Und die Vorbereitungen sind auch geglückt.
1: Stiegel war halt schon da, hat schon angeliefert, also kann bald losgehen.
0: Sehr gut. Da freuen wir uns und wünschen euch natürlich einen feinen Samstag. Am Dorfplatz gibt's das Ganze heute, wie gesagt, ab 14 Uhr. Gefeiert wird gemeinsam, das bei guter Musik. Mit euren Superhits geht's durchs Wochenende. Mein Name ist Gernot Wachanik, schön, dass ihr mit dabei seid.

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2: Und da wechseln sich heute Sonne, Wolken und Regen immer wieder ab. Es ist so ein bisschen ein Mauer-Samstag. Ja, dazwischen blinzelt zwar einzeln die Sonne raus. Die Werte bewegen sich auch zwischen 28 und 30 Grad. Aber immer wieder können Gewitter dabei sein und natürlich auch Regenschauer. Hochsommerlich geht es am Sonntag auch weiter bei bis zu 33 Grad. Aber auch da sind wieder Schauer und Gewitter möglich. Auch viel Sonne ist mit dabei. Und am Montag zum Wochenstart gibt es 35 Grad, aber einige Wärme mit Gewitter mit dabei und viel Sonne am Programm. Aber wie gesagt, zwischen 29 und 35 die Temperaturen, es bleibt weiter sehr sommerlich. Mit den aktuellsten Verkehrsinformationen geht's weiter hier auf Antenne Salzburg. Wir blicken gemeinsam in die Verkehrszentrale und da gibt's aktuell nur eine Meldung für die A10 Tauernautobahn. Dort wird's mehrere geben, aber wir fassen sie gleich einmal zusammen. Generell war Ferienstart in Bayern und Baden-Württemberg. Das bedeutet heute extremer Verkehr auch Richtung Süden über die A10 Tauernautobahn. Und da sind immer wieder Staus auch möglich. Hier bitte unbedingt mehr Zeit einplanen. Falls ihr noch Infos habt, Stau- oder Blitzinformationen für uns, die Nummer ist kostenlos unter 0800 101. 201. Eine gute und vor allem sichere Fahrt wünschen wir.
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2: Zum Genießen, Ausspannen, mittendrin im Wochenende. Ich bin Gernot Bachanig und habe die Playlist für euch vorbereitet. Und wir starten gleich mit diesem fabelhaften 90er von Faith Hill. This Kiss auf Antenne Salzburg für euren Samstagnachmittag. Schön, dass ihr mit dabei seid. Servus.

Ja, mittendrin im Wochenende auf Antenne Salzburg. Schön, dass ihr mit dabei seid. Und da ist nicht alles so lästig und lustig, wenn es heiß ist draußen, wenn es Sommertage sind. Ja, die anhaltende Hitze und der fehlende Regen machen jetzt auch auf der Donau einigen Pegelständen das Schaffen. Ja, da sind derzeit der Pegelstand so niedrig, dass die Schifffahrt eingeschränkt ist. Vor allem die Frachtschiffe können ihre Ladung oft nicht vollständig transportieren. Ja, klarerweise, wenn die Ladung runterdrückt und unten nicht so viel Platz ist, dann könnte sich das ein bisschen negativ auswirken. Ja, was natürlich auch für die Schifffahrt problematisch ist, ist natürlich auch für die Fischerei eigentlich ein großes Problem. Ja, wie jetzt einige schon klagen. Eine Sperre der Donau gibt es zwar aktuell nicht, aber ob ein Schiff fahren kann, entscheidet noch immer der jeweilige Kapitän anhand dieser Wasserstände. Also sollte der Regen weiter ausbleiben, könnte sich die Situation auch hier in den kommenden Tagen so richtig verschärfen und einige Probleme mit sich bringen. Ja, was wir natürlich nicht hoffen. Wir sind mittendrin im Wochenende. Ja, wünschen euch trotzdem viel Spaß beim Baden. Habt einen schönen Samstag und genießt

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5: FIFA stoppt umstrittene Investorenpläne und Polizei sucht nach Ursachen für Migrationsansturm in Ceuta. Die FIFA hat ihre umstrittenen Pläne für einen Einstieg von Investoren überraschend zurückgezogen. Präsident Gianni Infantino erklärt, das Projekt habe innerhalb des Weltfußballs zu große Spannungen geführt und werde deshalb nicht weiter verfolgt. Geplant waren unter anderem der Verkauf von Teilen der Vermarktungsrechte an der Fußball-Weltmeisterschaft, was diversen Clubs in Europa natürlich auch nicht so gefallen hat. Nach dem Migrationsansturm auf die spanische Exklave Ceuta suchen die Behörden weiter nach Ursachen. Zehntausende Menschen erreichten die Exklave in den vergangenen Tagen über den Seeweg. Dutzende kamen dabei ums Leben. Experten führten den Andrang unter anderem auf ein Urteil des spanischen Höchstgerichtshofs zurück, das direkte Zurückweisungen erschwerte. Auf der Wurzenbachstraße in Kärnten ist am Samstag ein Auto während der Fahrt in Brand geraten. Der PKW brannte vollständig aus. Verletzt wurde nach den ersten Angaben niemand. Während der Bergungsarbeiten kam es zu erheblichen Behinderungen. Bei einem Verkehrsunfall in Oberferlach ist am Freitag ein 58-jähriger Fußgänger tödlich verletzt worden. Der Mann wurde beim Überqueren der Gailtalstraße von einem Auto erfasst. Er lag später im Krankenhaus seinen Verletzungen. Und Sport? Titelverteidiger LASK ist mit einem klaren 3:0 Heimsieg gegen den GAK in die neue Bundesliga-Saison gestartet. Heute geht es im ersten Spieltag weiter. Sturm gastiert bei WSG Tirol. Red Bull Salzburg empfängt TSV Hartberg. Und morgen folgen die Begegnungen WAC gegen Austria Wien, Austria Lustenau gegen Ried sowie Rapid Wien gegen Altach. Damit weiter zum Wetter für das schönste Bundesland Österreichs. Und der heutige Abend, der wird einige Schauer und Gewitter übers Land mit sich bringen. Ja, teilweise können diese auch kräftig einfallen bei Werten zwischen 19 und 25 Grad. Der Sonntag beginnt ebenfalls hochsommerlich mit viel Sonne mit dabei, auch einige Quellwolken. Da sind wiederum am Nachmittag große Schauer und Gewitter möglich. Zwischen 28 und 33 Grad erreichen uns da. Und am Montag wird es dann wieder sehr heiß und sonnig, viel Sonne mit dabei, Wärmegewitter auch möglich bei bis zu 35 Grad.
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5: Wir blicken gemeinsam auf die Salzburger Straßen und da gibt es aktuell die Meldungen, natürlich für die A10-Tannautobahn. Da sind es an einigen Tunnelketten, muss man mit vermehrt Wartezeiten rechnen. Urlauber, Reiseverkehr, Ferienbeginn in Bayern und Baden-Württemberg und das bringt auch einiges auf unseren Straßen. Falls ihr noch Meldungen habt, 0800 101 201 ist die Verkehrshotline zu uns. Wir wünschen eine gute und vor allem sichere Fahrt.
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5: Mit euren Superhits natürlich auch in dieser Stunde. Und da haben wir einiges mit dabei. Ja, davor schauen wir uns noch einmal die Hitzetipps an. Für kühle Orte, heiße Tipps.
7: Wenn es ganz heiß ist, dann schlafe ich nachts mit einem Eispack auf meiner Brust. Und das hilft aber ganz gut.
5: Das klingt schon mal nicht so schlecht.
7: Das ist mein Hitzetipp.
5: Vielen Dank für diesen großartigen Tipp. Den kann man sich gleich einmal merken. Ich glaube, ich könnte da nicht einschlafen, ich hätte Verführungserscheinungen. Start mal rein jetzt mit Suicide Blonde mit INXS hier auf Antenne Salzburg. Dieser coole 90er bringt jetzt auch ein bisschen Abkühlung für diesen heißen Samstag. Servus, schön, dass ihr mit dabei seid.

viel gerade Feierabend an diesem wunderbaren Samstag mit natürlich euren Superhits und einem Klassiker, der nicht fehlen darf. Wenn man ihn hört, weiß man schon, was es geht, oder? Das ist Michael Jackson. The way you make me feel. Hey, da bleibt kein Fuß still. Da muss man einfach tanzen, da muss man sich einfach bewegen, oder? Damit wünsche ich euch einen schönen Feierabend am Samstag. Ja, jetzt noch die letzten Sonnenstunden vom See genießen und dann geht's ab natürlich in den Samstagabend. Vielleicht mit einer kleinen Grillage auch im Garten. Das wär's doch. So, Michael, nun bist du dran.

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4: Und der heutige Abend, der wird einige Schauer und Gewitter übers Land mit sich bringen. Ja, teilweise können diese auch kräftig einfallen bei Werten zwischen 19 und 25 Grad. Der Sonntag beginnt ebenfalls hochsommerlich mit viel Sonne, mit dabei auch einige Quellwolken. Da sind wiederum am Nachmittag große Schauer und Gewitter möglich. Zwischen 28 und 33 Grad erreichen uns da. Und am Montag wird es dann wieder sehr heiß und sonnig, viel Sonne mit dabei. Wärmegewitter auch möglich bei bis zu 35 Grad. Mit den aktuellsten Verkehrsinformationen geht es weiter hier auf Antenne Salzburg. Wir blicken gemeinsam in die Verkehrszentrale und da gibt es aktuell nur eine Meldung für die A10 Tauernautobahn. Dort wird es mehrere geben, aber wir fassen sie gleich einmal zusammen. Generell war Ferienstart in Bayern und Baden-Württemberg. Das bedeutet heute extremer Verkehr auch Richtung Süden über die A10 Tauernautobahn. Und da sind immer wieder Staus auch möglich. Hier bitte unbedingt mehr Zeit einplanen. Falls ihr noch Infos habt, Stau- oder Blitzinformationen für uns, die Nummer ist kostenlos unter 0800 101. 201. Eine gute und vor allem sichere Fahrt wünschen wir.
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4: Zum Genießen mit euren Superhits. Ich habe die Playlist von Antenne Salzburg her vor mir liegen. Alle Farben haben wir mit dabei. Shawn Mendes, ja, gibt es für euren Feierabend genauso wie jetzt. Sheryl Crow und All I Wanna Do. Ich bin Germán Pachanik und wünsche viel Spaß mit diesem coolen 90er.

Mehr Musik, mehr Abwechslung, mehr Salzburg und mittendrin natürlich in diesem fabelhaften Wochenende. An diesem Wochenende ist die Fußball-Bundesliga wieder zurück in Town. Back in Town, wie es im Rennenglisch heißt. Meister Salzburg hat gestern Abend bereits das erste Spiel gehabt. Meister LASK hat gestern Abend bereits das erste Spiel gegen den GAK 3:0 gewonnen. Heute stehen die nächsten Begegnungen am Programm. Am 17 Uhr empfängt der WSG Tirol den SK Sturm Graz. 19.30 Uhr gibt es dann Red Bull Salzburg. Ja, unsere Bullen, unsere Salzburger starten gegen den TSV Hartberg zu Hause. Und morgen am Sonntag ebenfalls 17 Uhr Wolfsberger AC gegen die Austria. Dann Austria Lustenau gegen SV Ried und natürlich auch das Abschlussspiel 19 Uhr Rapid Wien gegen SCR Altach. Also es wird wieder richtig spannend an diesem Wochenende. Der Fußball zurück, die Bundesliga zurück und da freuen sich natürlich auch viele nach der Weltmeisterschaft, ja, wieder Fußball schauen zu können, oder? War ja schon wieder so lange her. Also jetzt mehr Musik, mehr Abwechslung und mehr Sommer auf Antenne Salzburg für ein Wochenende.

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2: FIFA stoppt umstrittene Investorenpläne und Polizei sucht nach Ursachen für Migrationsansturm in Ceuta. Die FIFA hat ihre umstrittenen Pläne für einen Einstieg von Investoren überraschend zurückgezogen. Präsident Gianni Infantino erklärt, das Projekt habe innerhalb des Weltfußballs zu große Spannungen geführt und werde deshalb nicht weiter verfolgt. Geplant waren unter anderem der Verkauf von Teilen der Vermarktungsrechte an der Fußball-Weltmeisterschaft, was diversen Clubs in Europa natürlich auch nicht so gefallen hat. Nach dem Migrationsansturm auf die spanische Exklave Ceuta suchen die Behörden weiter nach Ursachen. Zehntausende Menschen erreichten die Exklave in den vergangenen Tagen über den Seeweg. Dutzende kamen dabei ums Leben. Experten führten den Andrang unter anderem auf ein Urteil des spanischen Höchstgerichtshofs zurück, das direkte Zurückweisungen erschwerte. Auf der Wurzenbachstraße in Kärnten ist am Samstag ein Auto während der Fahrt in Brand geraten. Der PKW brannte vollständig aus. Verletzt wurde nach den ersten Angaben niemand. Während der Bergungsarbeiten kam es zu erheblichen Behinderungen. Bei einem Verkehrsunfall in Oberferlach ist am Freitag ein 58-jähriger Fußgänger tödlich verletzt worden. Der Mann wurde beim Überqueren der Gailtalstraße von einem Auto erfasst. Er lag später im Krankenhaus seinen Verletzungen. Und Sport? Titelverteidiger LASK ist mit einem klaren 3:0 Heimsieg gegen den GRK in die neue Bundesliga-Saison gestartet. Heute geht es im ersten Spieltag weiter. Sturm gastiert bei WSG Tirol. Red Bull Salzburg empfängt TSV Hartberg. Und morgen folgen die Begegnungen WAC gegen Austria Wien, Austria Lustenau gegen Ried sowie Rapid Wien gegen Altach. Damit weiter zum Wetter für das schönste Bundesland Österreichs. Und der heutige Abend, der wird einige Schauer und Gewitter übers Land mit sich bringen. Ja, teilweise können diese auch kräftig einfallen bei Werten zwischen 19 und 25 Grad. Der Sonntag beginnt ebenfalls hochsommerlich mit viel Sonne mit dabei, auch einige Quellwolken. Da sind wiederum am Nachmittag große Schauer und Gewitter möglich. Zwischen 28 und 33 Grad erreichen uns da. Und am Montag wird es dann wieder sehr heiß und sonnig, viel Sonne mit dabei, Wärmegewitter auch möglich bei bis zu 35 Grad. Mit den aktuellsten Verkehrsinformationen geht's weiter hier auf Antenne Salzburg. Wir blicken gemeinsam in die Verkehrszentrale und da gibt's aktuell nur eine Meldung für die A10 Tauernautobahn. Dort wird's mehrere geben, aber wir fassen sie gleich einmal zusammen. Generell war Ferienstart in Bayern und Baden-Württemberg. Das bedeutet heute extremer Verkehr auch Richtung Süden über die A10 Tauernautobahn und da sind immer wieder Staus auch möglich. Hier bitte unbedingt mehr Zeit einplanen. Falls ihr noch Infos habt, Stau- oder Blitzinformationen für uns, die Nummer ist kostenlos unter 0800 101 201. Eine gute und vor allem sichere Fahrt wünschen wir.
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1: FIFA stoppt umstrittene Investorenpläne und Polizei sucht nach Ursachen für Migrationsansturm in Ceuta. Die FIFA hat ihre umstrittenen Pläne für einen Einstieg von Investoren überraschend zurückgezogen. Präsident Gianni Infantino erklärt, das Projekt habe innerhalb des Weltfußballs zu große Spannungen geführt und werde deshalb nicht weiter verfolgt. Geplant war

0: an unter anderem der Verkauf von Teilen der Vermarktungsrechte an der Fußball-Weltmeisterschaft, was diversen Clubs in Europa natürlich auch nicht so gefallen hat. Nach dem Migrationsansturm auf die spanische Exklave Ceuta suchen die Behörden weiter nach Ursachen. Zehntausende Menschen erreichten die Exklave in den vergangenen Tagen über den Seeweg. Dutzende kamen dabei ums Leben. Experten führten den Andrang unter anderem auf ein Urteil des spanischen Höchstgerichtshofs zurück, das direkte Zurückweisungen erschwerte. Auf der Wurzenbachstraße in Kärnten ist am Samstag ein Auto während der Fahrt in Brand geraten. Der PKW brannte vollständig aus. Verletzt wurde nach den ersten Angaben niemand. Während der Bergungsarbeiten kam es zu erheblichen Behinderungen. Bei einem Verkehrsunfall in Oberferlach ist am Freitag ein 58-jähriger Fußgänger tödlich verletzt worden. Der Mann wurde beim Überqueren der Gailtalstraße von einem Auto erfasst. Er lag später im Krankenhaus seinen Verletzungen. Und Sport? Titelverteidiger LASK ist mit einem klaren 3:0 Heimsieg gegen den GRK in die neue Bundesliga-Saison gestartet. Heute geht es im ersten Spieltag weiter. Sturm gastiert bei WSG Tirol. Red Bull Salzburg empfängt TSV Hartberg. Und morgen folgen die Begegnungen WAC gegen Austria Wien, Austria Lustenau gegen Ried sowie Rapid Wien gegen Altach.
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